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1: Hier die wichtigsten Meldungen von den Straßen bei uns in der Region. Fahr auf der Art 93 Weiden in Richtung Regensburg vorsichtig. Zwischen den Anschlussstellen Teublitz und Punholz kommt es zu Behinderungen wegen einer Baustelle.

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1: Ich bin Hendrik Daum. Die Rentenkommission legt heute ihre Reformvorschläge vor. Die Experten wollen ihren Katalog mit 30 Maßnahmen am Vormittag an Kanzler Merz und Arbeitsministerin Baas übergeben. Schon am Wochenende waren die Kernstücke der Pläne bekannt geworden. Ja, und da gab es gleich schon jede Menge Kritik. Aus Berlin, Uli Reitinger.
2: Gerade für Linke und Gewerkschaften hören sich die Vorschläge an wie eine Giftliste. Höhere Beiträge, ein Teil davon soll an die Börse gehen, ein höheres Renteneintrittsalter, gekoppelt an die Lebenserwartung und die vielleicht dickste Kröte, die Frührente ohne Abschläge nach 45 Beitragsjahren soll wegfallen. Gerade SPD-Arbeitsministerin Baas dürfte sich schwer tun, diese Vorschläge guten Gewissens zu übernehmen.
1: Die US-Regierung hat die Sanktionen gegen iranische Ölprodukte vorerst ausgesetzt. Das teilte das amerikanische Finanzministerium mit. Der Schritt sei in dem Rahmenabkommen geregelt, das die USA und Iran vergangene Woche abgeschlossen hätten. Demnach sind in den kommenden 2 Monaten Importe von Öl aus dem Iran erlaubt. In dieser Zeit verhandeln beide Länder über ein endgültiges Friedensabkommen. Der Iran gehört zu den größten Ölproduzenten weltweit. UN-Generalsekretär Guterres hat angesichts finanzieller Kürzungen vor Rückschritten bei der AIDS- und HIV-Prävention gewarnt. Auf der Plattform X schrieb Guterres, die Zahl der AIDS-bedingten Todesfälle sei seit ihrem Höchststand im Jahr 2004 um 70% zurückgegangen. Dieser Fortschritt sei angesichts drastischer Mittelkürzungen jetzt jedoch bedroht. Bei der Fußball-WM hat sich am Abend Favorit Argentinien mit 2:0 gegen Österreich durchgesetzt. Die Argentinier sicherten sich damit vorzeitig das Ticket für die K.O.-Runde. Superstar Lionel Messi hat außerdem WM-Geschichte geschrieben mit seinen beiden Treffern gegen Österreich. Kann er jetzt insgesamt 18 WM-Tore für sich verbuchen? Das sind 2 mehr als der bisherige Rekordhalter Miroslav Klose.
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3: Hier die wichtigsten Meldungen von den Straßen bei uns in der Region. Wenn du gerade auf der A93 Weiden in Richtung Regensburg unterwegs bist, fahr zwischen den Anschlussstellen Teublitz und Brunholz vorsichtig. Hier kommt es zu Verzögerungen wegen einer Baustelle.
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5: Jetzt schaut mal aufs Wochenende, das wird sensationell. Freitag, Samstag, Sonntag durchgehen die Temperaturen zwischen 30 und 36 Grad. Es wird heiß in der Stadt.
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Hier die aktuellen Meldungen von den Straßen bei uns in der Region. Fahr auf der A6 Nürnberg in Richtung Pilsen besonders vorsichtig. Zwischen den Anschlussstellen Kreuz Oberpfälzerwald und Wernberg Ost kommt es zu Behinderungen wegen eines defekten Fahrzeugs. Wechseln wir zur A93 Weiden in Richtung Regensburg. Hier kommt es zwischen Teublitz und Brunholz zu Behinderungen wegen einer Baustelle.

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0: Kanzler Merz und Arbeitsministerin Baas. Einige Vorschläge waren bereits vorab bekannt geworden, etwa eine Anhebung des Renteneintrittsalters. Außerdem soll die Rente ohne Abschläge für besonders langjährige Versicherte wegfallen. Besonders für die Linke und die Gewerkschaften hören sich diese Vorschläge an wie eine Giftliste. UN-Generalsekretär Guterres hat angesichts finanzieller Kürzungen vor Rückschritten bei der AIDS- und HIV-Prävention gewarnt. Laut Guterres ist die Zahl der AIDS-bedingten Todesfälle seit dem Höchststand im Jahr 2004 um 70% zurückgegangen. Dieser Fortschritt sei angesichts drastischer Mittelkürzungen jedoch bedroht, vor allem in Ländern mit hoher Krankheitslast und niedrigem Einkommen. In Großbritannien hat Premier Starmer seinen Rücktritt angekündigt. Der 63-Jährige reagiert damit auf anhaltend schlechte Umfragewerte und wachsenden Druck aus seiner Labour-Partei. Bis die Nachfolge geregelt ist, will er aber im Amt bleiben. Starmers parteiinterner Konkurrent Andy Burnham wiederholte erneut, dass er jetzt Regierungschef werden will. Der 56-Jährige ist derzeit einer der beliebtesten Politiker Großbritanniens. Wir schauen zur Fußball-WM und da hat Lionel Messi am Abend Argentinien vorzeitig in die K.O.-Runde geschossen und Miroslav Klose als WM-Rekordtorschützen abgelöst. Mit einem Doppelpack beim 2:0 gegen Österreich war Messi erneut umjubelter Matchwinner des amtierenden Weltmeisters. Thomas Thunfeld berichtet.
1: Argentiniens Fans im Stadion von Dallas waren außer sich, als Messi in der Nachspielzeit mit seinem zweiten Treffer das Spiel entschied. Österreich bekam den Superstar des Weltmeisters nie richtig in den Griff, der nach 9 Minuten schon einen Foul-Elfmeter verschossen hatte. Aber in Minute 39 schlug er dann das erste Mal zu und überholte damit schon Miro Klose. Der hat übrigens dem neuen Rekordtorschützen sofort gratuliert. Lionel Messi ist für mich der beste Fußballer aller Zeiten. Glückwunsch, Champion, so unser 2014er Weltmeister.
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3: Hier die wichtigsten Meldungen von den Straßen bei uns in der Region. Fahr auf der A6 Nürnberg in Richtung Pilsen besonders vorsichtig. Zwischen Kreuz Oberpfälzer Wald und Wernberg Ost kommt es zu Verzögerungen wegen eines defekten Fahrzeugs. Wechseln wir zur A93 Weiden in Richtung Regensburg. Hier kommt es zwischen Teublitz und Buhnholz zu Behinderungen wegen einer Baustelle.
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4: Jetzt schaut mal aufs Wochenende, das wird sensationell. Freitag, Samstag, Sonntag durchgehen die Temperaturen zwischen 30 und 36 Grad. Es wird heiß in der Stadt.
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Hier die aktuellen Meldungen von den Straßen bei uns in der Region. Fahr auf der A6 Nürnberg in Richtung Pilsen besonders vorsichtig. Zwischen den Anschlussstellen Kreuz Oberpfälzerwald und Wernberg Ost kommt es zu Behinderungen wegen eines defekten Fahrzeugs. Wechseln wir zur A93 Regensburg in Richtung Weiden. Fahrt zwischen Schwandorf Nord und Schwarzenfeld besonders vorsichtig. Hier kommt es zu Behinderungen durch Personen auf der Fahrbahn. Wir bleiben noch auf der A93. Weiden in Richtung Regensburg. Auch zwischen den Anschlussstellen Teublitz und Brunholz kommt es zu Behinderungen wegen einer Baustelle auf der Fahrbahn.

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1: Ich bin Hendrik Daum. Einen schönen guten Morgen. Die Rentenkommission übergibt heute nach mehr als 5 Monaten Beratungszeit ihren Abschlussbericht an Bundeskanzler Merz und Arbeitsministerin Baas. Einige Vorschläge waren bereits vorab bekannt geworden, darunter eine Anhebung des Renteneintrittsalters. Außerdem soll eine neue Kapitalsäule aufgebaut werden, um die Renten in Zukunft höher halten zu können. Und die Rente ohne Abschläge für besonders langjährig Versicherte soll wegfallen. US-Präsident Trump hat sich mit Blick auf die Verhandlungen mit dem Iran zuversichtlich gezeigt. Im Oval Office sagte Trump, solange der Iran die USA respektiere, werde Kanzler Merz und Arbeitsministerin Baas. Einige Vorschläge waren bereits vorab bekannt geworden, darunter eine Anhebung des Renteneintrittsalters. Außerdem soll eine neue Kapitalsäule aufgebaut werden, um die Renten in Zukunft höher halten zu können. Und die Rente ohne Abschläge für besonders langjährig Versicherte soll wegfallen. US-Präsident Trump hat sich mit Blick auf die Verhandlungen mit dem Iran zuversichtlich gezeigt. Im Oval Office sagte Trump, solange der Iran die USA

0: Die hängt natürlich auch in den Klassenzimmern. Trotzdem gibt es laut dem Bayerischen Kultusministerium keine feste Temperaturgrenze mehr, ab der automatisch hitzefrei ist. Ob der Unterricht früher endet, das entscheidet jede Schulleitung selbst. Wichtig ist dabei auch, ob man in kühlere Klassenzimmer ausweichen kann. Gerade an Grundschulen spielt zusätzlich eine Rolle, ob die Kinder überhaupt früher abgeholt oder betreut werden können. Wir schauen zur Fußball-WM. Da hat Frankreich gegen den Irak mit 3:0 gewonnen. Die Tore schossen zweimal Mbappé und Dembélé. Die Partie war wegen eines starken Gewitters für mehr als 2 Stunden unterbrochen worden. Norwegen setzte sich verdient, aber glücklich mit 3:2 gegen den Senegal durch. Und Argentinien hat Österreich mit 2:0 geschlagen. Die Argentinier haben damit vorzeitig die K.O.-Runde erreicht. Lionel Messi hat dabei WM-Geschichte geschrieben. Mit seinen beiden Treffern kann er jetzt insgesamt 18 WM-Tore für sich verbuchen. Das sind 2 mehr als der bisherige Rekordhalter Miroslav Klose.
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2: Hier die wichtigsten Meldungen von den Straßen bei uns in der Region. Fahr auf der A3 Regensburg in Richtung Passau besonders vorsichtig. Zwischen den Anschlussstellen Hengersberg und Iggensbach kommt es zu Verzögerungen durch Gegenstände auf der Fahrbahn. Weiter geht es mit der A6 Nürnberg in Richtung Pilsen. Hier kommt es zwischen Kreuz Oberpfälzerwald und Wernberg Ost zu Behinderungen wegen eines defekten Fahrzeugs auf der Fahrbahn. Wechseln wir zum Schluss noch zur A93 Regensburg in Richtung Weiden. Fahr zwischen Schwandorf Nord und Schwarzenfeld besonders vorsichtig. Hier kommt es zu Behinderungen durch Personen auf der Fahrbahn.
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4: Jetzt schaut mal aufs Wochenende, das wird sensationell. Freitag, Samstag, Sonntag durchgehen die Temperaturen zwischen 30 und 36 Grad. Es wird heiß in der Stadt.
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Hier die wichtigsten Meldungen von den Straßen bei uns in der Region. Fahr auf der A3 Regensburg in Richtung Passau besonders vorsichtig. Zwischen den Anschlussstellen Hengersberg und Iggensbach kommt es zu Verzögerungen durch Gegenstände auf der Fahrbahn. Weiter geht es mit der A6 Nürnberg in Richtung Pilsen. Hier kommt es zwischen Kreuz Oberpfälzerwald und Wernberg Ost zu Behinderungen wegen eines defekten Fahrzeugs auf der Fahrbahn. Wechseln wir zum Schluss noch zur A93 Regensburg in Richtung Weiden. Fahr zwischen Schwandorf Nord und Schwarzenfeld besonders vorsichtig. Hier kommt es zu Behinderungen durch Personen auf der Fahrbahn.

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2: Ich bin Christian Augustin. Guten Morgen. Heute ist es soweit. Die Rentenkommission übergibt nach mehr als 5 Monaten Beratungen ihren Abschlussbericht an Bundeskanzler Friedrich Merz und Arbeitsministerin Bärbel Baas. Was die Bundesregierung davon tatsächlich umsetzt, steht als nächstes an. Vorschläge sind unter anderem, dass Rentenbeiträge künftig in eine Kapitalanlage fließen oder dass die Rente ab 63 für besonders Langversicherte wegfällt. Mal droht er, mal ist alles gut. US-Präsident Donald Trump zeigt sich mit dem Verlauf der Verhandlungen mit dem Iran jetzt zuversichtlich. In Washington sagte er, dass es keine Probleme gibt, solange der Iran die USA respektiert. Auch beim Treffen in der Schweiz am Wochenende gab es Fortschritte. Der Iran plant wieder, Prüfer der Internationalen Atomenergiebehörde ins Land zu lassen. Bei der Fußball-Weltmeisterschaft hat Frankreich den Irak mit 3:0 besiegt. Allerdings musste das Spiel für mehr als 2 Stunden unterbrochen werden, weil es ein Gewitter gab. Norwegen setzte sich gegen den Senegal mit 3:2 durch. Argentinien schlug Österreich mit 2:0. Damit sind die Argentinier schon weiter und kassierten einen Rekord. Lionel Messi hat nun 18 WM-Tore und damit 2 mehr als der bisherige Rekordhalter Miroslav Klose.
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2: Allerdings musste das Spiel für mehr als 2 Stunden unterbrochen werden, weil es ein Gewitter gab. Norwegen setzte sich gegen den Senegal mit 3:2 durch. Argentinien schlug Österreich mit 2:0. Damit sind die Argentinier schon weiter und kassierten einen Rekord. Lionel Messi hat nun 18 WM-Tore und damit 2 mehr als der bisherige Rekordhalter Miroslav Klose.
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0: uns begleiten. Trotzdem viel Sonne, es bleibt weiter heiß, maximal 29 Grad, morgen dann maximal 31 und ganztägig einen klaren Himmel.
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3: Morgen.
0: Wunderschönen guten Morgen.
3: Kannst du mich mal nicht so angehen?
0: Boah, es war eine kritische Nacht. Also die Hitze macht mir doch mehr zu schaffen, als ich gedacht habe. Es war wirklich sportlich.
3: Auch so. Also ich habe mich auch die ganze Zeit von einer Seite zur anderen gedreht.
0: Ja, so ein kaltes Kissen macht dann doch viel aus.
3: Ja, oder hier Pro-Tipp, habe ich vom Freund meiner Schwester eine Wärmflasche einfach in die Gefriertruhe legen.
0: Ja, aber nicht komplett voll machen, weil sonst platzt dir das Ding.
3: Ja.
0: So, wir haben es Punkt 6. Starten rein in diesen Dienstag.
3: Für mehr Tipps folgen Sie Gong FM.
0: So sieht's aus.
3: Und für immer voll den Hits. Einfach dranbleiben. Jetzt Leonie mit Callum Scott. Stay, wir haben es Punkt 6 Uhr. Wir wünschen dir einen wunderschönen guten Morgen.
0: So sieht's aus. Wird auch gerade noch Fußball gespielt übrigens.

0: Morgen FM, wir haben es gleich. Punkt 6:06 Ray Dalton mit Blood Running.
1: Ich habe eben gerade einfach mal so gesagt, ja, es wird noch Fußball gespielt. Ich wollte den Satz nochmal etwas ausarbeiten. Aktuell wird noch gespielt. Jordanien gegen Algerien. Absolutes Topspiel um diese Uhrzeit. Ja.
0: Ja.
1: Ist Halbzeit gerade. Jordanien führt 1-0.
0: Warte, okay, ich wollte tippen.
1: Ah,
0: okay.
1: Überraschenderweise. Wenn ich bei mir auch in meine Kicktipp-Gruppe gucke, sehe ich, dass von 10 Leuten niemand auf Jordanien getippt hat. Also wenn da draußen jemand ist, der auf Jordanien getippt hat, ich sag schon mal, gutes Ding. Halbzeit musste noch ausstehen. Darum soll es aber gleich nicht gehen. Wir gucken gleich mal rüber nach Australien. Da wurde nämlich ein bisschen Koks gefunden. Und die Geschichte dahinter ist doch relativ spannend. Und das checken wir dann aus.
0: Okay, also knapp 10 Minuten geht's um Koks. Du hast Gong FM, jetzt You Not Us mit Dennis Leute zu so früher Stunde. Man braucht was zum Wachwerden. Ja. Diamonds jetzt hier auf Gong FM.

0: Gong FM, wir haben 6.15 Uhr, Robin Schulz mit Fastboy Million Good Reasons. Und jetzt mit Jonas, die News des Tages.
1: Wenn du dir denkst, du hast gerade ein schweres Leben, die Temperatur, es ist warm in deinem Zimmer, es ist einfach nur...
0: Ich tue mir immer selber leid, immer.
1: Es ist wirklich unerträglich. Dann denk dran, dass zwei Jungs im Alter von 21 und 25 Jahren in Australien festgenommen wurden, denn die australische Polizei hat Kokain im Wert von 500 Millionen Euro entdeckt. 2,7 Tonnen in geheimen unterirdischen Bunkern in der Nähe von Sydney gefunden. Das ist die größte Kokainbeschlagnahmung in der Geschichte Australiens. Und diese zwei Jungs wurden da jetzt halt festgenommen. Und wenn die verurteilt werden, lebenslange Haft.
0: Krass.
1: Das ist schon verrückt. Weil es ist halt in Australien besonders illegal, da zu dealen, denn da sind die Kokainpreise nämlich so hoch. Und da kleine Anekdote.
0: Apropos Kokain.
1: Ja, ich war mit meinem guten Freund Maurice in Kroatien und haben wir Australier kennengelernt. Und die haben ganz doll darauf bestanden, dass wir mit denen koksen. Und der eine hatte auch so einen Kokainschnurrbart und haben auch gesagt, sie haben die Kellner bestochen, damit die nichts erzählen. Und weil sie gesagt haben, das beste Koks kommt aus Australien.
0: Habt ihr das aber
1: natürlich
0: gemacht?
1: Nicht gemacht, weil die waren uns so unsympathisch und so, also...
0: Achso, wären sie sympathisch gewesen, dann wäre natürlich
1: war der Grund.
0: Was anderes. Okay, wir switchen, du hast Gong FM. Jetzt für dich, Kamerad, mein Gott, Jonas, ich schalte jetzt dein Mikro aus.
1: Ja,

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5: 6,27.
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7: Am Bahnhof Prüfening in Regensburg ist ein 79-jähriger Ukrainer über die Gleise gelaufen und dabei beinahe von einem Zug erfasst worden. Der Lokführer hat rechtzeitig eine Notbremsung eingeleitet und den Zug kurz vor dem Mann gestoppt. Verletzt worden ist niemand. Gegen den Mann wird nun wegen eines gefährlichen Eingriffs in den Bahnverkehr ermittelt.
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9: Sieht gut aus. Ich habe keine Meldungen für dich. Wenn du gleich in die Arbeit fährst, dann wünsche ich dir eine gute Fahrt.
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9: Habe ich auch keinen für dich. Wenn du aber einen für uns hast, dann sei so gut. Ruf kurz rein oder schreib eine WhatsApp an die 0160 89 70 89
6: 7. 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
7: Wir haben aktuell 20 Grad in Regensburg bei der steht bei der Fußballarena.
9: Ja, beim Jahnstadion.
7: Und wir haben 19 in Hausen. Heute schönes Wetter wieder am Start, teilweise bewölkt, ein paar Wolken, die uns begleiten, aber die verschwinden dann auch immer mal wieder und dann brät die Sonne wieder oben auf unser Haupt. Es ist auch ein bisschen windiger an ein paar Stellen, also nicht wundern, bei maximal 29 Grad.
9: Also Glatzen alle einschmieren.
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7: Hallihallo, Hallöle.
9: Guten Morgen.
7: Wir starten rein und ich möchte dich gleich auf eine kleine Reise mitnehmen.
9: Nee,
7: doch.
9: Ich möchte nicht mit dir verreisen.
7: Das trifft mich doch relativ hart jetzt. Und zwar möchte ich schon mal ins Jahr 2027 mit dir reisen.
9: Mhm.
7: Wir lassen 2026 hinter uns. Und ich weiß, du wirst jetzt mit den Augen wieder in alle Richtungen kullern und verdrehen.
9: Ich sag, es geht um Nerdsachen.
7: Ja, es geht nämlich um das Thema Kino. Denn ich weiß noch, ich habe letztes Jahr gesagt, das war Jahr 2026 wird das beste Kinojahr aller Zeiten. Aber nein, 2027 wird so viel besser.
9: Okay.
7: Wir reisen auf jeden Fall ins Jahr 2027 und gucken, was uns so erwartet in den Kinos.
9: Ja, knapp 10 Minuten, dann hören wir uns das mal.

0: Wir haben es gleich. 6:39 Punkt genau.
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0: Jetzt bin ich gespannt.
2: Wir machen eine kleine Reise. Und zwar lassen wir 2026 schon hinter uns und gucken rüber ins Jahr 2027, was vielleicht eins der größten Kinojahre aller Zeiten werden könnte. Weil wir starten rein mit The Hunt for Gollum. Ein neuer Herr-der-Ringe-Film, ein Film aus dem Herr-der-Ringe-Universum. Der soll am 17.12.2027 rauskommen. Wir bekommen einen neuen Star-Wars-Film, Starfighter, mit Ryan Gosling in der Hauptrolle. Soll am 28. Mai rauskommen. Wir kriegen den zweiten Teil von Avengers Secret Wars, der ja jetzt dann der Nachfolger ist von Avengers Endgame. Wir bekommen einen neuen Superman-Film am 9.7. Wir bekommen den Abschluss zum animierten Spider-Man-Film Beyond the Spider-Verse. Und dann ist es...
0: Gibt es auch irgendwas ohne Marvel? Mal blöde Frage, irgendwas, wo keine Männer in Strumpfhosen rumspringen?
2: Wir bekommen keine Ahnung, wie viele Jahre nach dem ersten Teil einen zweiten Simpsons-Film. Begeisterung. Wir bekommen einen fünften Teil von Shrek.
0: Okay.
2: Und wir bekommen, er ist ja eins der beliebtesten Spiele aller Zeiten, einen Zelda, The Legend of Zelda-Film.
0: Fantasy, animiert, Superhelden, top. Gibt's auch was in eine andere Richtung? Was ist mit den Horrorfans?
2: Die werden natürlich nicht vergessen. Wir bekommen am 12. März einen neuen Der Exorzist-Film. Also da ist für alle irgendwas dabei, denke ich mal. Wir haben ja auch noch viele Serien und die sagen, das ist alles nichts für mich, dann geht auch Bücher lesen.
0: Bücher lesen. Oder Fernseher einfach auslassen.
2: Oder so.
0: Und keine Bücher lesen.
2: Und auch das lassen.
0: Und auch das lassen. Wir haben 6:40 Uhr. Guten Morgen.
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Gong FM, wir starten gemeinsam rein in diesen Dienstagmorgen. Jetzt für dich, Nico Santos, zusammen mit Topic. Buddy, du hörst Gong FM. Wunderschönen guten Morgen.

0: Gong FM, 6.54 Uhr. Es ist Hochzeitssaison in Regensburg und der Region. Und da habe ich mich jetzt gefragt, wie ist das eigentlich heutzutage? Wer nimmt welchen Namen an? Sagen die Männer inzwischen, ja, ich nehme auch den Nachnamen der Frau an? Oder sagen die Frauen, nee, ich nehme schon immer noch den?
1: Ja, wir geben die Frage weiter an Regensburg und die Region. Schreib uns da gerne mal 0160 89 7 0 89 7. Bis dahin hören wir noch ein bisschen gute Musik, wa? Mit dabei Taylor Swift mit Elizabeth Taylor.
0: Und Kamerad. I Believe gibt's gleich in voller Länge hier auf Gong FM.
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6: Ich bin Christian Augustin, schönen guten Morgen. Noch weiß man nicht, was sich ändert. Die Rentenkommission übergibt heute ihre Vorschläge für eine Reform der Bundesregierung. Die Liste hat 30 Punkte mit verschiedenen Maßnahmen. Davon wurden am Wochenende schon einige bekannt mit entsprechender Kritik. Linke und Gewerkschaften bezeichneten zum Beispiel die Vorschläge als Giftliste wegen höherer Rentenbeiträge oder dass ein Teil davon in eine Kapitalanlage mit Aktien fließen soll. Langfinger mit Hochkonjunktur. Diebstähle haben im deutschen Einzelhandel im vergangenen Jahr einen neuen Rekord erreicht. Es wurden Waren im Wert von mehr als 4,3 Milliarden Euro geklaut. Das sind fast 30% mehr als vor 6 Jahren. Die meisten Diebe sind dabei alleine in Geschäften und Supermärkten auf Tour. Ein Drittel der Fälle geht auf organisierte Tätergruppen. Sieg, K.O.-Runde und ein Rekord für Argentinien bei der Fußball-Weltmeisterschaft. Die Südamerikaner erreichten gegen unser Nachbarland Österreich ein 2:0. Beide Tore schoss Lionel Messi. Er kassierte damit den WM-Rekord von Miroslav Klose und liegt jetzt 2 Tore darüber. Eine unfreiwillige Pause von mehr als 2 Stunden gab es beim Spiel Frankreich gegen den Irak. Ein Gewitter verzögerte die Partie. Frankreich erreichte am Ende ein klares 3:0.
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8: Alles ruhig in Regensburg und der Region. Wir schauen uns nur kurz 2 Baustellen an. A3 Passau Richtung Nürnberg zwischen Nittendorf und Laber ist der Standstreifen blockiert und zwischen Laber und Beratshausen ebenfalls. Grund sind hier Bauarbeiten. Wenn du unterwegs bist, gute Fahrt, komm gut in die Arbeit.
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8: Landkreis Kelheim auf der B16 Höhe Saal im 70er Bereich. Fahrt Richtung Regensburg. Wird geblitzt und wir haben einen in Neutraubling in der Heidauer Straße. Solltest du noch einen für uns haben? Sei so gut. Ruf kurz durch. 0800 0800 89.7. Wir freuen uns auf deinen Anruf.
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8: Komm gut in die Arbeit.
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8: Landkreis Kelheim auf der B16 Höhe Saal im 70er Bereich. Fahrt Richtung Regensburg. Wird geblitzt und wir haben einen in Neutraubling in der Heidauer Straße. Solltest du noch einen für uns haben? Sei so gut. Ruf kurz durch. 0800 0800 89.7. Wir freuen uns auf deinen Anruf.
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0: Song FM, wir haben es 7.06 Uhr jetzt mit einem sehr, sehr wichtigen Thema.
1: Ja, es ist, ich habe wieder auf die Musik gewartet, es tut mir doch so leid.
0: Ich habe aber keine.
1: Ich weiß.
0: Also.
1: Es ist Hochzeitssaison in Regensburg und der Region und ich weiß nicht, warum das so ist, aber ich habe mir die Frage gestellt und wir haben sie dann mal rausgetragen in die Welt. Wer nimmt heutzutage noch den Nachnamen vom Partner an? Ist es immer noch so, dass eher die Frauen sagen, ja, ich nehme den von dem Mann oder sagen der Mann auch inzwischen, nee, ich habe kein Problem, auch den von der Frau anzunehmen? Oder geht man einfach danach, wer den cooleren Nachnamen hat?
0: Wenn wir beide jetzt heiraten würden, ich würde, glaube ich, deinen Nachnamen nicht...
1: Ich will meinen auch behalten.
0: Ja gut, dann ist das ja schon geklärt. Wir heiraten nicht. Wie siehst du das? 0160 89 7 089 89 7.
1: Doppelname.
0: Knapp 10 Minuten hören wir da mal gemeinsam rein.

0: 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Wir haben es 7.16 Uhr.
1: Wer nimmt welchen Nachnamen an? Diese Frage, die werden sich viele Liebespaare stellen, zumindest kurz vor der Hochzeit einmal. Und wir möchten die Frage einmal in die Runde geben. Jonas, würdest du den Nachnamen von deiner Frau annehmen?
0: Also ich muss sagen, bei mir ist es auch so ein Ding, als Einzelkind ist das, finde ich, nochmal schwieriger. Also weil du bist sozusagen, ich bin der Letzte, der dann sozusagen meinen Nachnamen hat.
1: Ja.
0: Und dann würde es den Nachnamen Desens nicht mehr geben.
1: Wobei man muss sagen, ich habe eine Zwillingsschwester, also wir sind zwei Mädels. Wenn wir beide jetzt auch jeweils den Nachnamen von dem Mann annehmen würden, dann würde es meinen Namen auch nicht mehr geben.
0: Ja, also ich finde, das ist eine schwierige Entscheidung.
1: So, wir hören mal rein. Regensburg und die Region, wie seht ihr das? Wer würde von wem eher den Nachnamen annehmen?
2: Für mich persönlich schade, weil ich ein Einzelkind bin. Aber wenn meiner Freundin sehr viel daran liegen würde, würde ich es machen.
1: Also, das ist Aris Meinung zum Thema Nachnamen. Wenn du eine andere hast, dann darfst du uns die aber auch gerne mitteilen. 0160. Ich? Okay, 0160. 89 7. Das ist deine Nummer direkt zu uns im Studio.
0: Und wir kommen zurück zu immer voll den Hits. Zu J-Lo und David Guetta. Hörst du mit neuer Musik Save Me Tonight jetzt hier auf Gong FM.

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4: 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Wir haben 7.29 Uhr.
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6: Am Sonntag ist ein 29 Jahre alter Nichtschwimmer mit einem Bekannten auf einem Stand-Up-Paddelbrett auf den Guggenberger See hinausgefahren und dann nicht mehr zurückgekommen. Während der Begleiter nach dem Sturz ins Wasser wieder aufgetaucht ist, ist der andere Mann wohl ertrunken. Die Suche blieb auch gestern noch ergebnislos und wird heute fortgesetzt mit Rettungshunden in Booten.
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4: A93 Regensburg Richtung Holledau bei Kreuz Regensburg. Der Überleitung zur A3 Richtung Passau liegen Gegenstände auf der Fahrbahn. Wenn du hier unterwegs bist, gute Fahrt.
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4: Landkreis Regensburg in Neutraubling in der Heidauer Straße steht einer. In Regensburg, Wurzelhofen, Karmer Straße am Parkplatz und der letzte im Landkreis Kelheim B16 Höhe Saal im 70er Bereich Fahrtrichtung Regensburg. Wenn du noch einen für uns hast, dann schreib uns gerne eine WhatsApp an die 0160 89 7 089 7.
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6: Wir haben 21 Grad in Regensburg und der Region heute. Teilweise bewölkt, da immer mal wieder ein bisschen windig auch draußen bei maximal 29 Grad.
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4: Wir haben es Punkt 7:30.
6: Mhm.
4: Wunderschönen guten Morgen wünschen wir dir.
6: Morgen.
4: Wir starten rein mit immer voll den Hits. Da reden wir nicht lange um den heißen Brei rum. Jetzt für dich. Alex Warren. Ganz entspannt starten wir rein in diesen Dienstag. Ordinary für dich hier auf Gong FM.
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0: 7:39 Uhr, jetzt hier auf Gong FM, alles, was du für heute wissen musst.
1: Du wirst es nicht glauben, aber es hat sich erneut ein Buckelwal in der Ostsee verirrt. Aber man muss schon fast sagen, zu seinem Glück nicht direkt bei uns.
0: Oh nein.
1: Der ist das wird jetzt nicht sagen, aber im kleinen Belt in Dänemark zwischen Halbinsel Jütland und der Insel Fünen. Da schwimmt er aktuell. Und er hat er hat exakt die gleichen Probleme wie unser Timmy damals. Er hat auch ziemliche Hautprobleme und ist auch schon sehr geschwächt. Aber man muss dazu sagen, zu seinem Glück ist er nicht bei uns Deutschen gelandet.
0: Ja.
1: Ich glaube, die Dänen, die haben da vielleicht ein bisschen mehr Weitsicht, wie sie mit so einem Wal umgehen müssen.
0: Ich denke aber auch, oh Mann ey, das ist ja wirklich unschön für die ganzen Wale auf dieser Welt.
1: Ja, und das ist auch kein kleiner Wal. 15 Meter ist der lang. Wie viele Busse aus Regensburg sind das? Ich glaube, einer hat drei Meter, zwei Meter? Was denn? Länger?
0: Länge?
1: Ja.
0: Ein Regensburger Bus?
1: Ja. Ein ganz normaler.
0: Ich bin 1,80.
1: Ah ja, stimmt.
0: 20 Zentimeter mehr.
1: Ja, okay.
0: Und da passt dann ganz Regensburg rein, oder wie?
1: Dann 5 Meter?
0: So ein Ziehharmonika-Bus?
1: Ich hätte jetzt so einen einfachen gesagt. Mann, ich
0: normales
1: kann doch nicht schätzen.
0: Normales Auto ist so 4 Meter lang, 3,50 bis 4 Meter. Heißt, dass das Ding dann ungefähr so 8 Meter, würde ich sagen.
1: Okay, das kann sich ja jetzt jeder selber ausrechnen. Nein, musst du jetzt nicht machen.
0: Linienbus.
1: Okay, musst du aber schnell machen.
0: Länge. Also 2 Meter Linienbuslänge ist ja wirklich verrückt. Okay.
1: Hey, die Stadtbusse, die haben bestimmt, ja gut, die sind auch keine 2 Meter lang.
0: Nee, ein Stadtbus ist ein bisschen kürzer.
1: Schnell jetzt.
0: Ja, ich find's nicht. Ja, auf jeden Fall ist er deutlich länger.
1: Also wir haben jetzt auf jeden Fall wieder einen Wal in der Ostsee. Du hast Gong FM.
0: 11 Meter.
1: 11 Meter? Mhm. Okay. Also eine Buslänge. Ein bisschen mehr als eine Buslänge. Du hast Gong FM, jetzt Bibi Rexha mit New Religion.

Gong FM, wir haben 7.48 Uhr. Jetzt für dich. Zum entspannten Einstieg in diesen Dienstagmorgen. Olivia Rodrigo mit Drop Dead. Du hast Regensburgs Hitradio. Jonas grinst mich von der Seite an. Jetzt hier auf Gong FM, wir haben 7.48 Uhr.

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1: Gong FM, 7.54 Uhr. Wir haben heute Morgen gefragt, wie ist das heutzutage? Wer nimmt bei einer Hochzeit den Namen an? Der Mann den von der Frau oder die Frau den von dem Mann?
2: Ja, kannst du uns gerne mal deine Meinung dazu durchschicken. 0160 89 7 0 89 7. Bis dahin! Glockenbach zusammen mit Sam Harper bei uns in der Playlist mit Lost.
1: Und Olivia Dean. Ganz entspannt geht's weiter rein in den Dienstag. Sie hörst du gleich hier auf Gong FM.
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18: Ich bin Christian Augustin, guten Morgen. Nach der Rentenkommission ist jetzt die Bundesregierung am Zug. Bundeskanzler Friedrich Merz und Arbeitsministerin Bärbel Baas nehmen heute die mehr als 30 Empfehlungen des Expertengremiums im Kanzleramt entgegen und äußern sich dazu. Gegenwind kommt schon aus diversen Richtungen. Der Sozialverband VdK warnte zum Beispiel vor einem heißen Rentensommer. Daumen drücken bei hohen Temperaturen. In Bayern starten heute die Prüfungen für den Quali, also den Abschluss an den Mittelschulen. Für die Schülerinnen und Schüler geht's mit Prüfungen in ihrer jeweiligen Muttersprache los. Wer den Quali besteht, der kann entweder eine Ausbildung beginnen oder weiter in die Schule gehen und den Realschulabschluss machen. Insgesamt sind es in Bayern rund 61.000 Schüler beim Quali und beim mittleren Schulabschluss. Frankreich, Argentinien und Norwegen sind bei der Fußball-Weltmeisterschaft eine Runde weiter. Die Franzosen gewannen auch ihr zweites Gruppenspiel mit 3:0 gegen den Irak. Die Partie in Philadelphia musste wegen eines Unwetters 2 Stunden lang unterbrochen werden. Argentinien besiegte Österreich mit 2:0. Mit beiden Toren ist Lionel Messi jetzt alleiniger WM-Rekordtorschütze. Und Norwegen feierte einen 3:2-Sieg gegen den Senegal.
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2: B16 Regensburg Richtung Ingolstadt. Zwischen Haselbach und Regensburg Nord haben wir dichten Verkehr. 19 Minuten brauchst du hier länger. Außerdem B20 Pilsen Richtung Straubing. Zwischen Furt im Wald Süd und dem Knoten K Mitte. Auch hier mal ein bisschen mehr Zeit einplanen. 12 Minuten dauert es hier länger. Wenn es wieder flotter vorangeht, geben wir dir aber auf jeden Fall direkt Bescheid.
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2: Landkreis Regensburg in Pettendorf. Ortsausgang Richtung Adlersberg haben wir einen beim Baustoffhandel. Landkreis Regensburg-Neutraubling in der Heidauer Straße. Wir schauen in den Landkreis Kelheim. Höhe Saal bei der B16 im 70er Bereich. Fahrt Richtung Regensburg steht einer. Und der letzte ist in Regensburg, Wutzelhofen, Karmer Straße am Parkplatz. Solltest du noch einen für uns haben, dann sei so gut, ruf kurz durch. 0800 0800 89.7 ist deine kostenlose Gong FM Service Hotline.
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1: Wir haben aktuell 22 Grad im Westenviertel und 22 in Maxhütte-Heidhof. Heute Mix aus Sonne und Wolken, aber trotzdem viel, viel Sonne. Auch immer mal wieder geht ein bisschen der Wind bei maximal 29 Grad.
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2: Guten Morgen.
1: Guten Morgen. Wir starten rein in den Dienstag um Punkt 8 mit brandneuer Musik von Malik Harris. Lie to Me hörst du jetzt hier in voller Länge. Okay.
2: Auf Gong FM, wir haben es Punkt 8 Uhr. Wir wünschen dir einen wunderschönen guten Morgen.
1: Morgen.

0: 8.06 Uhr. Gehör das zu Lola Young hier auf Gong FM.
1: Eine Frage, die sich wahrscheinlich jedes Paar irgendwann mal stellen wird, das heiraten möchte. Wer nimmt welchen Nachnamen an?
0: Mhm.
1: Früher war es ja so, der Mann hat seinen Nachnamen hergegeben. Aber wie ist es jetzt? Sagen die Frauen, nee, sie möchten ihren auch behalten oder wird es ein Doppelname? Wir geben diese Frage weiter.
0: An dich da draußen, 0160 89 7 0897. Schreib uns einfach eine kurze WhatsApp und dann hören wir uns wieder nach drei Songs. Jetzt neue Musik von Calvin Harris hier auf Gong FM.

0: 8.15 Uhr. Nico Santos hast du gehört auf Gong FM.
1: Thema heute, wer nimmt welchen Nachnamen an, wenn es mal zu einer Heirat kommen sollte? Wie sieht's bei dir aus, Jonas?
0: Dadurch, dass ich Einzelkind bin und nach mir keiner mehr kommt, würde ich schon ganz gerne meinen Namen behalten, aber man lässt sich bestimmt auf irgendwas ein dann am Ende.
1: Ja, einer muss nachgeben.
0: Einer irgendwo. Muss.
1: Oder man nimmt einen Doppelnamen an. Wir haben die Frage weitergegeben an Regensburg und die Region. 0160 89 7 0897. Anna aus Kelheim.
2: Generell bin ich der Ansicht, dass die Bereitschaft von beiden da sein sollte, den gegenseitigen Namen anzunehmen. Aber ich fände es jetzt zum Beispiel ziemlich uncool, wenn mein Partner sagen würde, nee, er will auf jeden Fall seinen Namen behalten und er würde meinen nicht annehmen wollen und dabei keine tiefergehende Begründung dahinter liegt, sondern eher so der Aspekt Tradition.
1: Ja, sehe ich auch so.
0: Aber was ist, wenn beide die gleiche Begründung haben? Dass sie sozusagen dann der Letzte sind. Oh Mann, der doof klingt.
1: Ja, Pech. Was willst du machen?
0: Wie sieht's bei dir aus? Was ist deine Meinung oder was ist vielleicht auch deine Erfahrung? Schreib uns 0160 89 70 0897 ans Gong FM Studio Handy. Und jetzt für dich bei uns in der Playlist. Olivia Dean gibt's um 8.16 Uhr mit So Easy to Fall in Love hier auf Regensburgs Hit Radio.

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11: Wir haben es 8.29 Uhr.
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12: Beim Tag der offenen Gartentür am Sonntag öffnen im Landkreis Schwandorf mehrere Gärten wieder ihre Gartentüren. In Bruck-Solbach kann eine Streuobstwiese mit Führungen besichtigt werden, deren Obst unter anderem zu Edelbränden und Likören verarbeitet werden. Sobald Alkohol im Spiel ist, sowieso alles spannend. Außerdem sind zwei Privatgärten in Bruck und Schwarzenfeld von 10 bis 17 Uhr geöffnet. Weitere Informationen gibt's auf der Homepage des Landkreises Schwandorf.
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11: A3 Passau Richtung Nürnberg. Zwischen Hengersberg und Kreuzseggendorf haben wir aktuell eine ungesicherte Unfallstelle. Personen laufen hier auf der Fahrbahn. Außerdem ist der Standstreifen blockiert. A93 war in Richtung Holledau. Zwischen Ringstorf und Regensburg Nord haben wir auch Gegenstände auf der Fahrbahn. Hier liegen mehrere Plastikteile. Und wir schauen noch kurz auf eine Bundesstraße. B20 Pilsen Richtung Straubing. Zwischen Furt im Wald Süd und Knoten Kahn Mitte brauchst du aktuell 15 Minuten länger.
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11: Kelheim in Gronsdorf. Beim Gebrauchtwagenhändler stadteinwärts wird geblitzt. Wir haben im Landkreis Kelheim B16 Höhe Saal im 70er Bereich Fahrt Richtung Regensburg einstehen. Regensburg-Wutzelhofen in der Kamer Straße am Parkplatz. Im Landkreis Regensburg in Neutraubling in der Heidauer Straße. Im Landkreis Regensburg in Pettendorf Ortsausgang Richtung Adlersberg beim Baustoffhandel. Und der letzte in Regensburg-Rheinhausen in der Brennesstraße. Wenn du noch einen für uns hast, was ich nicht glaube, weil das sind glaube ich schon alle aus Regensburg und der Region, dann ruf gerne durch. 0800 0800 89.7 ist deine kostenlose Gong FM Service Hotline.
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12: 23 Grad in Regensburg und der Region, maximal 29 bekommen wir heute. Ein paar Wolken, die uns begleiten und ab und an geht so ein bisschen der Wind durch.
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12: Uiuiui, es ist wieder soweit.
13: Uiuiui.
12: Ich habe mir sagen lassen, wir haben da wieder ein paar kleine Leckerlis. Beckys Lieblingswort von mir, Leckermacher.
11: Mein Gott. Wir gehen in eine neue Runde vom Gong FM Tickets Sommer. Für was wir Tickets haben, das checken wir in... Ja, nach David Guetta, oder?
12: Sagen wir, wie es ist.
11: Nach David Guetta, Teddy Swims und Tones and I. Hörst du jetzt hier auf Gong.

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0: 8.41 Uhr.
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3: 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Pierre van Hofen aus der Gong FM Drive Time legt auf. Ingo ohne Flamingo ist am Start und Micha von der Rampe unter anderem auch mit dabei.
0: Und wir haben Karten und jetzt die Frage, wer möchte sie oder will sie sogar haben? Die Leitungen sind offen. Hier sind Jonas und Becky von den Gong FM Wachmachern. Wer ist denn da? Hallo.
4: Ja, hallo, da ist die Caroline.
0: Hallo, Caroline. Wo erwischen wir dich denn gerade?
4: Bitte?
0: Wo erwischen wir dich gerade?
4: Ich bin gerade nach Hause gekommen. Ich habe einen Sohn in die Schule gefahren und bin gerade wieder zu Hause.
0: Das klingt doch sehr gut. Also, dann würden wir doch mal sagen, herzlichen Glückwunsch. Gong FM schickt dich zum Zuckerbrot und Peitsche. Zum Malle Open Air wollte ich sagen. Auf dem Schloss Pürkelgut an diesem Wochenende. Herzlichen Glückwunsch.
4: Super, danke schön.
3: Jawohl. Weißt du denn Caroline, weißt du denn schon, wen du mitnimmst?
4: Ich denke, dass ich mit meinen Mädels hingehen werde. Mal schauen, wer aller Zeit hat, aber auf jeden Fall mit meinen Mädels.
3: Jawollo, Weiberausflug, die machen immer am meisten Spaß.
4: Ja.
3: Dann wünschen wir dir auf jeden Fall ganz, ganz, ganz viel Spaß.
4: Ja, super, vielen Dank.
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0: Gong FM, 8.53 Uhr haben wir es.
1: Gleich für dich Elton John zusammen mit Britney Spears. Hold me closer, noch in der nächsten halben Stunde.
0: Und noch neue Musik von Martin Garrix. Zusammen mit Ed Sheeran, Repeated, hörst du gleich hier auf Gong FM.
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9: Ich bin Christian Augustin. Schönen guten Morgen. Die Spannung steigt, was am Ende übrig bleibt. Heute Vormittag übergibt die Rentenkommission ihre Vorschläge für eine Reform an die Bundesregierung. Nach dem Wochenende wird schon fleißig darüber diskutiert. Wichtige Vorschläge sind beispielsweise, dass die frühere Rente ab 63 abgeschafft und das Rentenalter schrittweise auf 68 Jahre angehoben wird. Der Sozialverband VdK sieht das kritisch und warnt vor einem heißen Rentensommer. In Bayern schwitzen heute Zehntausende Schülerinnen und Schüler nicht nur wegen der hochsommerlichen Temperaturen. An den Mittelschulen starten die Prüfungen für den Quali- und den mittleren Schulabschluss. An den Realschulen sind Prüfungen in verschiedenen Fremdsprachen. Hier geben heute rund 35.000 Schüler ihr Bestes. Prüfungen für den Realschulabschluss sind in Deutsch, Mathe, eine Fremdsprache und ein weiteres Fach, wie zum Beispiel Physik oder Kunst. Drei Länder sind weiter, eine Nation ist raus. Das ist die Bilanz der Nacht bei der Fußball-Weltmeisterschaft. Vor kurzem besiegte Algerien Jordanien mit 2:1. Für die Jordanier ist damit Schluss. Frankreich ist nach einem 3:0-Sieg gegen den Irak weiter. Genauso wie Argentinien, das Österreich 2:0 schlug. Und Norwegen, das den Senegal mit 3:2 besiegte.
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10: Kurzer Blick auf die A3, Passau Richtung Nürnberg. Zwischen Hengersberg und Kreuz Deggendorf haben wir eine ungesicherte Unfallstelle. Personen laufen auf der Fahrbahn, außerdem ist der Standstreifen blockiert. B20 Straubing Richtung Burghausen zwischen Hafen, Sand und Eiterhofen. Gefahr durch einen defekten PKW. Wenn du unterwegs bist, gute Fahrt.
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10: Kelheim in Gronsdorf beim Gebrauchtwagenhändler Stadt. Einwärts, wenn du fährst, wird's geblitzt in Regensburg-Wutzelhofen, Kamerstraße am Parkplatz. Landkreis Regensburg in Neutraubling in der Heidauer Straße. In Pettendorf, Ortsausgang Richtung Adlersberg beim Baustoffhandel, haben wir einen stehen. Regensburg-Rheinhausen in der Brennnessstraße. Und der letzte kommt von Michel. Ortsdurchfahrt Wenzenbach an der Ampel. Steht ein Blitzer, 60 sind erlaubt. Nein, 50. Hab meine eigene Schrift nicht lesen können. Wenn du noch einen hast, dann sei so gut, ruf kurz durch. 0800 0800 89 7.
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11: Wir haben aktuell 25 Grad in Regensburg am Neufahrplatz und 23 in Schwandorf. Heute kriegen wir höchstens 29, aber es bleibt ein bisschen bewölkt an ein paar Stellen. Dann kann sich die Sonne trotzdem deutlich stärker wieder durchsetzen. Also sie wird auch heute wieder ziemlich drückend sein, die Sonne. Aber manchmal kommt auch so ein bisschen die Luft, dann wird es etwas windiger heute. Also da auf jeden Fall nicht wundern.
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11: Wunderschönen guten Morgen, wir haben es Punkt 9 und wir starten rein in den Dienstag.
10: Genau so ist es und das machen wir mit immer voll den Hits. Mit am Start Somber für dich, Homewrecker. Den hörst du jetzt um Punkt 9 Uhr hier bei den Gong FM Wachmachern. Wir wünschen dir einen guten Start in diesem Dienstagmorgen.
11: Das tun wir.

0: Gong FM, 9.06 Uhr haben wir es, du hast gehört, Bittersweet Symphony.
1: Ist die Sprühnebelanlage am Neupfarrplatz in Regensburg schon wieder kaputt? Wir klären das in knapp 10 Minuten.
0: Und bis dahin gibt's immer voll die Hits, gleich für dich Taylor Swift, vorher Dermot Kennedy mit Funeral auf Gong FM.

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1: Du hast Gang FM, ich bin die Becky und da drüben steht der Jonas.
2: Hallo. Und die gute Karin hat uns geschrieben aus Regensburg. Guten Morgen, ihr zwei. Guten Morgen, du alleine zurück. Ich hätte da eine Frage. Vielleicht wisst ihr das ja. Vor ein paar Wochen wurde doch am Neufahrplatz dieses Sprühnebel-Anlagesystem in Betrieb genommen. Aber irgendwie funktioniert das nicht so richtig.
1: Liebste Karin, dass da nur ab und zu was rauskommt, liegt daran, dass das genauso geplant wurde. Eine Minute Sprühnebel und dann wieder 4 Minuten Pause. Das Ding ist also nicht kaputt, sondern technisch so eingestellt worden. Außerdem läuft die täglich von 10 bis 20 Uhr, danach halt eben nicht mehr. Und die Schilder mit der Aufschrift. Das Problem ist bekannt, der Techniker ist informiert, es sind keine offiziellen Schilder der Stadt.
2: Also, wir hoffen, du weißt damit Bescheid, liebe Karin und alle anderen, die sich das vielleicht auch gefragt haben, ob das Ding so funktionieren soll, wie es das aktuell tut. Ja, soll's tun. Sollten sonst noch Fragen aus Regensburg und der Region auftauchen, kannst natürlich auch immer gerne durchschicken, wir finden das schon heraus. Also, deine Nummer ins Gong FM Studio ist die 0160 89 70 89 7.
1: Genau so ist es. Jetzt für dich, Michael Schulte mit 5 AM. Guten Morgen. 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
4: Ich habe keine Meldungen für dich. Wenn du unterwegs bist, gute Fahrt.
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4: Da habe ich dafür einige. Landkreis Regensburg, Obertraubling, Piesenkofener Straße, Regensburg Innerer Osten in der Dr. Johann Meyer Straße, Kelheim in Gronsdorf beim Gebrauchtwagenhändler stadteinwärts, Landkreis Regensburg Pettendorf, Ortsausgang Richtung Adlersberg beim Baustoffhandel so und Regensburg-Rheinhausen in der Brennesstraße. Wenn du noch einen für uns hast, dann sei so gut, schreib eine WhatsApp an die 0160 89 7 089 7.
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5: Wir haben aktuell 26 Grad in Regensburg am Ostentor und auch 26 in Abensberg. Wir kämpfen uns noch hoch auf die 30 Grad heute wieder. Heißt auch da ordentlich trinken und immer mal wieder abkühlen. Ein paar Wolken spenden uns dann immer mal wieder Schatten und es wird auch ein bisschen stürmischer.
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5: Ich habe gerade gelesen, dass im Landkreis Cham, hier in der Umgebung, am Dienstagmorgen in Dietersdorf ein Lastwagen umgekippt ist. In diesem Lastwagen waren Hackschnitzel.
4: Ja.
5: Die Armhackschnitzel.
4: Die Armhackschnitzel.
5: Ja, da musste jetzt auch die komplette Fahrbahn gesperrt werden. Also kurze Schweigesekunde für die Hackschnitzel. Okay, weiter geht's.
4: Arme Hackschnitzel. So. Wir switchen rüber von den Hackschnitzeln zu Benson Boone. Sorry, I'm here for someone else. Du hast Gong FM.

0: Optimist.
1: Also, wie sieht's aus?
2: Es war hier leider, jetzt könnten wir die ganzen Leute mal mitnehmen. Ich habe hier nichts gesehen.
1: 9.38 Uhr, du hast Ringsburgs Hit Radio.
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1: Normalerweise würde man Superstars wie Harry Styles eher in einer Limousine vermuten, wenn sie auf dem Weg zur Arbeit sind. Der hat sich aber gedacht, nee, heute jogge ich einfach mal zur Konzerthalle. Und Harry ist mit diesem Workout auch direkt viral gegangen. Ziel war das Wembley Stadion in London, wo er insgesamt ganze 12 Shows zu spielen hat. Ja, da kann man zwischendurch schon mal einen Lauf einlegen. Der rennt ja sonst nicht, der Mann. Nee.
2: Hafti Abi, Haftbefehl, der braucht eine Pause. Das hat er jetzt seinen Fans auf Instagram mitgeteilt. Nachdem er ja schon bei seiner Netflix-Doku erkennbar war, dass er ja doch auf nicht so einem guten Weg ist und dass doch einiges den Mann belastet, geht's ihm nicht gut. Er hat bereits mehrere Festivalauftritte absagen müssen. Daher jetzt auch der Entschluss, er will sich Zeit nehmen, auf die Beine zu kommen und sich auf seine Gesundheit zu fokussieren. Absolut richtig so. Wir wünschen ihm dabei ganz viel Kraft.
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hörst Gong FM. Vielleicht mit etwas, was wir uns gerade alle wünschen. It's Raining Man. Ja, wer weiß das schon. Jetzt für dich Teddy Swims. Auf Ringsburgs Hitradio, Mr. Know-It-All, noch so ein Titel, der nicht stimmen kann. Seit wann weiß ein Mann alles? Nicht in meiner Welt. 9.47 Uhr haben wir es punktgenau. Du hast Gong FM, schön, dass du mit am Start bist.

0: Gong FM mit Bowser und Mary. Wir haben es 9.54 Uhr gleich. Ed Sheeran. Wie heißt das Mädchen, Jonas?
1: Galway Girl.
0: Gibt's noch in der nächsten halben Stunde.
1: Und wir bleiben gleich bei zwei Girls. Tyler und Sarah Larsson gibt's gleich hier auf Gong FM.
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11: Ich bin Christian Augustin. Wie geht's weiter mit der Rente? Heute übergibt die von der Bundesregierung eingesetzte Rentenkommission ihren Abschlussbericht an Bundeskanzler Friedrich Merz und Arbeitsministerin Bärbel Baas. Ein Vorschlag ist, dass ein Teil der Rentenbeiträge künftig in eine Kapitalrente fließt. Die Rentenbeiträge sollen außerdem um bis zu 2% steigen. Die Kommission geht davon aus, dass die Höhe der Renten mit den Vorschlägen langfristig steigt. Von bis zu 770 Euro mehr pro Monat ist die Rede. Deutschland ist bei E-Bikes ganz vorne mit dabei. Nirgendwo in Europa wird so viel Geld mit den elektrischen Fahrrädern verdient wie bei uns. Nach sehr erfolgreichen Jahren ist der Boom auf dem Markt aber langsam vorbei. Das ist gut für Käufer von E-Bikes, denn die Preise gingen im vergangenen Jahr bereits um 4% zurück. Insgesamt wurden 2025 in ganz Deutschland 3,7 Millionen Fahrräder verkauft. Jetzt schwitzen sie schon. In Bayern sind heute die Mittelschulen in ihre Prüfungen zum Quali oder zum mittleren Abschluss gestartet. In diesem Jahr sind mehr als 60.000 Schülerinnen und Schüler dabei. Auch an den Realschulen gehen heute die Abschlussprüfungen weiter. Auf die mittlere Reife hoffen Bayern weit gut 35.000 Schüler.
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0: Nix los in Regensburg und der Region. Ich habe keine Meldung für dich, wenn du unterwegs bist. Gute Fahrt.
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0: Landkreis Regensburg, Obertraubling, Piesenkofener Straße 30 sind da erlaubt. Regensburg, Innerer Osten in der Dr. Johann-Meyer-Straße haben wir entstehen. In Kelheim in Gronsdorf, beim Gebrauchtwagenhändler stadteinwärts und der letzte in Regensburg-Rheinhausen in der Brennesstraße. Solltest du noch einen für uns haben, dann sei so gut, ruf kurz durch. 0800 0800 89 7.
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1: 28 Grad haben wir am alten Kornmarkt und 27 in Pettendorf heute. Ein paar Wolken, die uns begleiten, aber trotzdem ziemlich viel Sonne. Ab und an kann es auch ein wenig stürmisch werden draußen bei maximal 30 Grad heute. Morgen dann nochmal einen Ticken wärmer. 31 Grad bekommen wir in der Spitze. Dann sind aber auch die ganzen Wolken wieder weg und es wird kochend, denn wir haben nicht mal ein bisschen Luft, die so um uns rumwirbelt.
0: Was?
1: Naja, was denn? Ist doch so. Ganztägig einen klaren Himmel. Morgen wird schön. Ja.
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5: Probleme gibt es momentan auf der A6 Pilsen Richtung Nürnberg fahren. Zwischen Alfeld und dem Rastplatz Zankschlag ist aktuell die A6 in Richtung Nürnberg fahren gesperrt. Hier laufen momentan Bergungsarbeiten. Wenn ihr euch vor Ort auskennt, am besten das Gebiet weiträumig umfahren. Eine Umleitung ist allerdings auch eingerichtet. Die empfohlene Umleitung führt euch hier über die U26. Momentan 3 Kilometer Rückstau hinter Alfeld. Dann die A93 weiter Richtung Regensburg. Zwischen Schwarzenfeld und Schwandorf-Mitte dichter Verkehr, aber es rollt noch im Großen und Ganzen.
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5: Blitzermelder in der Leitung.
6: Hallo, da ist der Bernhard. Ich wollte bloß fragen, habt ihr den Blitzer in Regensburg in der Dr. Johann-Meyer-Straße bei der Ostdeutschen Galerie schon?
5: Okay, haben wir. Regensburg, Dr. Johann-Meyer-Straße. Danke für den Anruf. Außerdem noch in Regensburg-Rheinhausen ein Blitzer in der Brennestraße. Landkreis Regensburg wird in Obertraubling geblitzt. Dann auf der B16, kurz hinter Walderbach, wenn man Richtung Nittenau unterwegs ist. Und in Kelheim-Kronsdorf, da der Blitzer beim Gebrauchtwagenhändler statt einwärts fand.
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5: Auch heute können wir über jeden Windstoß froh sein. Es wird wieder sehr heiß. Die Temperaturen steigen wieder auf über 30 Grad. Im Laufe des Abends können sich dann vor allem südlich der Donau einzelne Gewitterzellen entladen. Der Wettertrend. Die Woche bleibt einfach sonnig und sehr heiß. Jeden Tag Temperaturen zwischen 30 und sogar 35 Grad.
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12: Ich bin Dominik Schweiger. Bei der Rente wird sich für uns alle einiges ändern. Die Bundesregierung will 33 Maßnahmen umsetzen, um das Rentensystem langfristig zu stabilisieren. Das hat Kanzler Merz angekündigt. Kollege Uli Reitinger, was sind denn da die wichtigsten Punkte?
13: Also wir müssen in Zukunft wohl mehr in die Rentenkasse einzahlen. Ein Teil des Geldes soll dann an die Börse gehen. Außerdem schlagen die Experten vor, dass das Renteneintrittsalter an die Lebenserwartung gekoppelt wird. Der nächste Schritt wird die Anhebung auf 68 Jahre sein. Und schließlich soll in Zukunft nicht mehr möglich sein, nach 45 Beitragsjahren ohne Abschläge früher in Rente zu gehen.
12: Zu viel Kommunikation mit KI-Chatbots wie ChatGPT kann einsam machen. Davor warnt der Sozialethiker Elmar Nass. Der Rheinischen Post sagte er, wenn digitale Systeme Gespräche mit Freunden oder vertrauten Menschen ersetzen, verstärke das Isolation. Nass warnt, ein Chatbot sei kein Gegenüber mit Verantwortung oder Empathie. In Bayern wird es im kommenden Wintersemester mehr zulassungsbeschränkte Studiengänge geben. Das zeigt eine Studie des Zentrums für Hochschulentwicklung. Für 34% der Studiengänge brauchen Bewerber demnach eine gewisse Abi-Note. Im Vorjahr waren es rund 30%. Grund dürfte sein, dass Hochschulen Beschränkungen wieder einführen, die wegen des G8, G9-Wechsels ausgesetzt worden waren. Der Numerus Clausus verliert in Deutschland immer mehr an Bedeutung. Laut einer Auswertung des Zentrums für Hochschulentwicklung sind zum kommenden Wintersemester nur noch knapp 32% aller Studienangebote zulassungsbeschränkt. Vor 6 Jahren waren es noch über 40%. Besonders entspannt ist die Lage in Thüringen, Brandenburg und Rheinland-Pfalz. Am häufigsten trifft man auf einen NC dagegen in Berlin. Es gibt immer mehr Paketautomaten in Deutschland. Marktführer DHL hat sein Netz auf rund 18.000 Stationen ausgebaut. Bis 2030 sollen es sogar 30.000 werden. Auch der österreichische Anbieter MyFlexbox wächst rasant. In Deutschland stehen mittlerweile 1.400 Stationen für Sendungen von DPD, Hermes, FedEx oder UPS.
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15: Nach wie vor ist die A6 gesperrt, und zwar Pilsen Richtung Nürnberg fahrend. Zwischen Alfeld und dem Rastplatz Zankschlag. Die A6 in Richtung Nürnberg fahrend, weiterhin gesperrt, laufen aktuell noch Bergungsarbeiten. Wenn ihr euch vor Ort auskennt, umfahrt dieses Gebiet am besten weiträumig. Umleitung ist eingerichtet, ist die U26. Momentan zwischen Sulzbach-Rosenberg und Alfeld 1 Kilometer Rückstau.
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15: In Regensburg steht der Blitzer in der Dr. Johann-Meyer-Straße bei der Ostdeutschen Galerie. Tempo 30 gilt hier. Auf der B16 im Landkreis Cham wird gebisst, und zwar kurz hinter Walderbach, wenn man Richtung Nittenau fährt. Und in Obertraubling, da steht der Blitzer in der Piesenkofener Straße. Das ist eine 30er-Zone.
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15: In Regensburg am Ernst-Reuter-Platz sind es jetzt schon 30 Grad, in Schwandorf am Bahnhof 28 Grad und in Pölling im Landkreis Neumarkt messen wir 27 Grad. Auch heute wird's nach Feierabend voll in unseren Freibädern, an den Badeseen oder auch an den Flussufern. 30 Grad und mehr steht auch heute auf der Tagesordnung. Dazu viel Sonnenschein, kaum Wolken und nur so ein ganz laues Lüftchen. Aber so ein gewisses Gewitterrisiko gibt es auch für heute. Gerade südlich der Donau können sich heute einzelne Gewitterzellen entladen. Der Wettertrend. Es bleibt bei diesen Backofentemperaturen. Auch in den nächsten Tagen bewegen wir uns so zwischen 30 und 35 Grad.
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5: A3 Regensburg Richtung Nürnberg fahrend. Achtung bitte zwischen Parsberg und Vehburg. Hier Gefahr durch Reifenteile auf der Fahrbahn. Dann die A6 Pilsen Richtung Nürnberg zwischen Waidhaus und Wallstein. 2 Kilometer Stau. Und weiter zwischen Alfeld und dem Rastplatz Zankschlag. Da ist die A6 weiterhin in Richtung Nürnberg fahrend gesperrt. Laufen aktuell noch Bergungsarbeiten. Wenn ihr euch vor Ort auskennt, am besten weiträumig umfahren. Umleitung ist aber auch eingerichtet. Die empfohlene Umleitung führt euch hier über die U26.
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5: Im Landkreis Neumarkt ein Blitzer in Deining. Am Bahnhof in der 70er-Zone in Kelheim steht ein Blitzer in der Riedenburger Straße und zwar zwischen Ortseingang und Tankstelle. Und im Landkreis Regensburg ein Blitzer in Obertraubling in der Piesenkofener Straße. Das ist eine 30er-Zone.
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5: Auch heute wird's nach Feierabend voll in unseren Freibädern an den Badeseen oder auch an den Flussufern. 30 Grad und mehr steht auch heute auf der Tagesordnung. Dazu viel Sonnenschein, kaum Wolken und nur so ein ganz laues Lüftchen. Aber so ein gewisses Gewitterrisiko gibt es auch für heute. Gerade südlich der Donau können sich heute einzelne Gewitterzellen entladen. Der Wettertrend. Es bleibt bei diesen Backofentemperaturen. Auch in den nächsten Tagen bewegen wir uns so zwischen 30 und 35 Grad.
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8: Gong FM mit bester Laune für die Mittagspause. Für dich am Start. Flo Rida hast du mit Good Feeling. Außerdem brandneu. Wir holen uns Haus ins Haus. Mit Topic und Becky G. Sorry Papi. Gleich in voller Länge.
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10: Ich bin Dominik Schweiger. 33 Vorschläge hat die Rentenkommission für eine Reform gemacht und Kanzler Merz will alle davon umsetzen. Man könne es sich nicht erlauben, Maßnahmen rauszunehmen oder abzulehnen, heißt es. Von Sozialverbänden und Gewerkschaften gibt's unter anderem Kritik an der schrittweisen Erhöhung des Renteneintrittsalters. Ein Reformvorschlag trifft besonders die Gastrobranche hart, nämlich die Abschaffung von Minijobs. Das Anstrengendste für Lehrerinnen und Lehrer ist ganz oft das Verhalten ihrer Schüler. Fast die Hälfte der befragten Lehrkräfte hat das in einer Umfrage für das Deutsche Schulbarometer gesagt. Mehr von Lea Matschulat.
11: Die Schüler können sich nicht gut konzentrieren, sie haben keinen Bock oder sie rufen ständig dazwischen, werden womöglich auch aggressiv. Dieses Verhalten der Kinder und Jugendlichen stresst Lehrer und Lehrerinnen und das zunehmend. In der aktuellen Schulbarometer-Umfrage haben 46% dort ihr Kreuz gemacht. Vor 2 Jahren waren es 34% der Befragten.
10: Schon seit Tagen ist es richtig, richtig heiß in Bayern. Regen ist erstmal nicht in Sicht. Mehrere Städte rufen deswegen zum Wassersparen auf. Zum Beispiel in Würzburg und München bitten die Trinkwasserversorger darum, Pools momentan nicht zu befüllen und beim Gießen Regenwasser zu verwenden. Im Lauf der Woche werden in Bayern Temperaturen von bis zu 39 Grad erwartet. Einfach mal Urlaub machen. Genau das können sich viele Menschen leider nicht leisten. Das trifft laut Statistischem Bundesamt auf jeden 5. Haushalt bei uns zu. Besonders betroffen sind demnach Alleinerziehende oder Menschen, die alleine leben. Im europäischen Durchschnitt hat sogar fast jeder 3. Haushalt kein Geld, um Urlaub zu machen. Wer sich regelmäßig bewegt, kann sein Krebsrisiko deutlich senken. Und jetzt gibt's noch mehr Unterstützung. Der Deutsche Olympische Sportbund und die Deutsche Krebshilfe haben ihre Zusammenarbeit ausgebaut. Ärzte können künftig ein Rezept für Bewegung ausstellen. Die digitale Bewegungslandkarte listet bundesweit mehr als 126.000 Sportangebote.
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8: Regensburg, Straubinger Straße. Da steht einer Stadt einwärts. Außerdem Regensburg, Dr. Johann Meyer Straße. Da wird auch geblitzt. In Kelheim steht einer in der Riedenburger Straße zwischen Ortseingang und Tankstelle. Danke an Christian und Maximilian fürs Bescheid geben. Wenn du noch mehr weißt, Staus oder Blitzer, gerne her damit. 0800 0800 89 7 ist deine Gong FM Service Hotline.
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8: 31 haben wir schon in Regensburg beim Dom und 30 sind es bei dir in Schwarzenfeld. Maximal 33 Grad gibt es heute in der Spitze. Dazu bleibt es auch heute richtig schön mit einem Mix aus Sonne und Wolken und es bleibt vor allem auch trocken. Ähnlich dann auch morgen am Mittwoch viel Sonne, ab und zu ein paar kleine Wolken, da Höchstwerte von 35 Grad.
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8: 12 Uhr, ab in die Mittagspause. Wobei ich sagen muss, ich weiß halt wirklich nicht, was ich mir in dieser Hitze an Essen reinwürgen soll, außerhalb von Eis. Falls du Inspo hast, schick's gerne ans Gong FM Studio-Handy. Ich schick dann ganz frech jemanden aus der Redaktion los. Schön, dass du mit dabei bist. Hier ist Gong FM mit der perfekten Begleitung für deine Mittagspause. Fastboy und Raff, hörst du mit Wave.

0: 12.13 Uhr.
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0: Die deutsche Nationalmannschaft hat offenbar einen neuen WM-Song.
3: Der Zug hat keine Bremse. Der Zug hat keine Bremse.
0: Warum auch immer. Ja, Nadim Amiri zum Beispiel sagt, dass Ballermann eigentlich nicht so sein Ding ist. Laufen tut das Ganze trotzdem. Und wenn man auf die Ergebnisse schaut, der Zug rollt aktuell ganz ordentlich. WM schauen kann übrigens ganz schön teuer werden. In Philadelphia zahlst du teilweise umgerechnet 17 Euro für Pommes. Wow. In Atlanta geht's deutlich entspannter. Bier für 5 Dollar, Brezen für 3. Da könnten sich manche Stadien ruhig ein bisschen was abschauen. Den Sympathiepreis des Tages gewinnt der Norwegen-Trainer. Nach dem Einzug ins 16-Finale ist er direkt die Tribüne hochgesprintet für eine Umarmung und einen kleinen Schmatzer von seiner Frau. Süß! Sportlich gab es außerdem 2:0 von Argentinien gegen Österreich. Die österreichischen Fans nehmen es aber ganz entspannt. Heute Abend warten dann Portugal und England auf ihre nächsten WM-Auftritte.
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9: Gleich 12:30.
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9: Alles ruhig auf den Straßen. Gute Fahrt.
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9: In Regensburg stehen zwei. Einer in der Dr. Johann-Meyer-Straße und einer in der Straubinger Straße stadteinwärts. In Kelheim wird auch geblitzt. In der Riedenburger Straße zwischen Ortseingang und Tankstelle. Wenn du noch mehr weißt, Staus oder Blitzer, gerne kostenlos Bescheid geben. Geht auch per WhatsApp an die 0160 89 7 0 89 7.
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9: In Regensburg bei den Arkaden haben wir 32 Grad und 29 bei dir in Irlerstein. Maximal 33 gibt's heute in der Spitze. Dazu kriegen wir einen Mix aus Sonne und Wolken und es bleibt vor allem trocken.
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9: Mittagspause ist die perfekte Zeit, um sich schon mal mit dem Feierabend zu beschäftigen. Falls du für den noch Pläne brauchst, abgesehen von Badesee, dann lohnt sich dranbleiben, umso mehr kriegst du in 10 Minuten.

0: Tom Gregory mit How It Was Before. Um 12.38 Uhr.
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0: Die Männer-WM läuft gerade auf Hochtouren. Public Viewings sind voll, überall wird über Tore, Tabellen und Titelchancen diskutiert. Aber mal ehrlich, wie viele von uns könnten spontan drei große Sportlerinnen nennen? Genau darum geht's heute Abend bei The Stage is Female in der Rehorik Kaffeerösterei in Regensburg. Da erzählen Frauen aus dem Sport von Erfolgen, für die sie oft viel zu wenig Aufmerksamkeit bekommen. Los geht's um 18 Uhr. Und wenn wir schon bei Zukunftsthemen sind, die Nachhaltigkeitswoche in Regensburg läuft weiter. Und heute gibt's an der Uni einen spannenden Vortrag über was das wirklich jede und jeden betrifft, nämlich unser Essen. Was landet auf dem Teller und was macht es eigentlich mit Klimagesundheit und unserer Zukunft? Antworten darauf gibt's ab 17 Uhr an der Uni Regensburg, kostenlos und ohne Anmeldung.
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Es geht zurück an den Arbeitsplatz. Mittagspause ist bei vielen langsam vorbei. Vorher will ich aber noch mit dir ein bisschen diskutieren. Im Falle deiner Hochzeit, ob schon passiert oder nicht, nimmst du den Nachnamen von deinem Partner an oder willst du deinen behalten? Schreib gerne ganz kurz durch, wird gleich wichtig. Außerdem gleich für dich dabei, Olivia.

0: Gleich in voller Länge hier auf Gong FM.
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10: Ich bin Dominik Schweiger. 33 Vorschläge hat eine 13-köpfige Kommission für eine große Rentenreform gemacht und die sollen auch alle umgesetzt werden, hat Kanzler Merz angekündigt. Tanja Wagner berichtet.
11: Die 33 Maßnahmen greifen ineinander und balancieren sich aus, betonte Merz bei der Pressekonferenz in Berlin. Einzelne Maßnahmen herauszunehmen, könne man sich nicht erlauben. Wichtigste Säule bleibt demnach die gesetzliche Rente, die auch nicht gekürzt werde, versprach der Kanzler. Hinzu kommen soll eine Kapitalrente, die von Arbeitnehmern und Arbeitgebern je zur Hälfte getragen wird.
10: Im Einzelhandel wird so viel geklaut wie noch nie. Laut dem Handelsforschungsinstitut IHI sind letztes Jahr Waren im Wert von mehr als 4,3 Milliarden Euro gestohlen worden. Am meisten klauen dabei Kunden. Gut 900 Millionen Euro an Waren haben Angestellte mitgehen lassen. Seit dem Jahr 2020 haben die Diebstähle durch Kunden stark zugenommen. Zu viel Kommunikation mit KI-Chatbots wie ChatGPT kann einsam machen. Davor warnt der Sozialethiker Elmar Nass. Der Rheinischen Post sagte er, wenn digitale Systeme Gespräche mit Freunden oder vertrauten Menschen ersetzen, verstärke das Isolation. Nass warnt, ein Chatbot sei kein Gegenüber mit Verantwortung oder Empathie. Der Numerus Clausus verliert in Deutschland immer mehr an Bedeutung. Laut einer Auswertung des Zentrums für Hochschulentwicklung sind zum kommenden Wintersemester nur noch knapp 32% aller Studienangebote zulassungsbeschränkt. Vor 6 Jahren waren es noch über 40%. Besonders entspannt ist die Lage in Thüringen, Brandenburg und Rheinland-Pfalz. Am häufigsten trifft man auf einen NC, dagegen in Berlin. Ein Mann filmt im Zug einer jungen Frau unter den Rock. Eine Zeugin spielt daraufhin die UNO-Richtungswechselkarte und filmt den Mann. Die Frau habe bemerkt, wie der 57-Jährige den Intimbereich der jungen Frau gefilmt hat, selbst ein Video gestartet und die junge Frau angesprochen, heißt es von der Bundespolizei. Der Täter habe sich daraufhin entschuldigt und das Video gelöscht. Eine Anzeige gab's aber trotzdem.
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12: Alles ruhig, gute und sichere Fahrt.
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12: Regensburg, Dr. Johann-Meyer-Straße. Außerdem Straubinger Straße, da steht einer Stadt einwärts. Und Kelheim, da wird in der Riedenburger Straße geblitzt. Zwischen Ortseingang und Tankstelle. Melde Staus und Blitzer gerne mal kostenlos. 0800 0800 89,7 ist deine Gong FM Service Hotline.
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12: Was soll man sagen? Heiß ist es. 32 Grad in Regensburg am Dullplatz und 30 sind es auch bei dir in Kelheim. Maximal 33 kriegen wir heute noch in der Spitze. Dazu bleibt es heute sonnig, zwischendurch mit ein paar Wolken und dazu bleibt es heute trocken. Morgen dann auch ähnlich. Viel Sonne, später ein paar Wolken, maximal 35 Grad da in der Spitze.
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12: Heute, wenn es geht, bisschen früher Feierabend machen und dann ab an den See. Falls du nicht immer an den gleichen fahren willst, Inspo zu Badeseen in der Region findest du auf unserem Instagram, gongfm89-7. Da haben wir dir ein ganzes Highlight dazu erstellt. Klick dich rein. Bis dahin immer voll die Hits. Jetzt Bruno Mars und Rosé. Das ist Apete hier auf Gong FM. Apete.

Regensburg ist gerade so ein bisschen im Hochzeitsmodus. Überall sieht man Brautpaare. Und zwischen Brautstrauß, Sektempfang und Hochzeitsfotos ist heute Morgen bei unseren Gong FM Wachmachern eine Frage aufgeploppt. Wie macht man das eigentlich mit dem Nachnamen? Klassisch, modern oder ganz anders? Wie war es bei dir? Schreib gerne kurz durch. Und die Antworten gibt's nach drei Songs hier auf Gong FM.

0: 13.13 Uhr, Schnapszahl, du bist bei Gong FM. Singles sollten sich aktuell vom alten Rathaus in Regensburg fernhalten. Da spaziert nämlich ein frisch verheiratetes Paar nach dem anderen raus. Es ist so traurig fürs Singleherz. Die Hochzeitssaison in Regensburg hat begonnen und die hat bei unseren Gong FM Wachmachern heute Morgen für Diskussionsstoff gesorgt. Nimmt heutzutage immer noch die Frau den Nachnamen vom Mann an? Oder ist es mittlerweile out? Becky und Jonas haben nachgefragt.
1: Also ja, ich würde es annehmen. Einfach, weil es ein schöner Name ist und einfach zur Liebe von meiner Freundin. Also habe ich nichts dagegen. Ja.
2: Generell bin ich der Ansicht, dass die Bereitschaft von beiden da sein sollte, den gegenseitigen Namen anzunehmen. Aber ich fände es jetzt zum Beispiel ziemlich uncool, wenn mein Partner sagen würde, nee, er will auf jeden Fall seinen Namen behalten und er würde meinen nicht annehmen wollen und dabei keine tiefergehende Begründung dahinter liegt, sondern eher so der Aspekt Tradition.
3: Für mich persönlich schade, weil ich ein Einzelkind bin, aber wenn meiner Freundin sehr viel daran liegen würde, würde ich es machen.
0: Ja, die Bereitschaft scheint ja da zu sein. Hey, und morgen wird bei deinen Wachmachern direkt weiter diskutiert. Ein Wickeltisch hat in der Region für Schlagzeilen gesorgt. Beim Muck, im ältesten Witz aus der Welt in Eilsbrunn bei Rengsburg. Da steht nämlich ein Wickeltisch im Männerklo. Das fanden wohl manche ein bisschen befremdlich. Was sagst du, das Natürlichste der Welt oder doch irgendwie ein Grund zur Aufregung? Schreib's uns gerne an die 0160 89 7 0 89 7 und dann unbedingt wieder einschalten. Morgen früh ab 6 bei deinen Gong FM Wachmachern.

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4: 13:25 Uhr.
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4: A3 Passau Richtung Nürnberg. Zwischen Nittendorf und Laber haben wir aktuell Gegenstände auf der Fahrbahn. A93 Regensburg Richtung Holledau. Zwischen Mainburg und Wollensach auch Reifenteile auf der Straße. Sonst schaut's gut aus, gute Fahrt.
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4: Regensburg Dr. Johann Meyer Straße und Straubinger Straße, da stadteinwärts. Danke an Maximilian und Christian fürs Bescheid geben. Wenn du noch mehr weißt, Staus oder Blitzer, gerne her damit. 0800 0800 89.7 ist deine Gong FM Service Hotline.
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4: In Regensburg an der OTH sind es 32 Grad und 30 bei dir in Burg Lengenfeld. Am Nachmittag heute gibt es einen Mix aus Sonne und Wolken. Dazu bleibt es trocken. Die Höchstwerte liegen bei 33 Grad. Auch der Mittwoch bleibt dann überwiegend sonnig. Ein paar vereinzelte Wolken sind dabei. Dazu gibt es auch Höchstwerte von 35 Grad maximal.
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4: Ein Brand in Maxhütte-Heidhof hat in der Nacht von Sonntag auf Montag eine vierköpfige Familie obdachlos gemacht. Die Stadt hat erste Hilfe angeboten und das hat wirklich so gut funktioniert. Ein klassischer Fall von ein bisschen Glück im Unglück. Hörst du in 10 Minuten.

0: An deinem Dienstag. Du bist bei Gong FM. Schön, dass du mit am Start bist. Ein Bild der Verwüstung. So muss man das leider wirklich beschreiben, was ein Brand bei einer Doppelhaushälfte in Maxhütte Heidhof bewirkt hat. Passiert ist es in der Nacht von Sonntag auf Montag. Eine vierköpfige Familie ist da jetzt obdachlos. Rudolf Seidel ist der Bürgermeister von Maxhütte Heidhof. Er hat sich selbst ein Bild vor Ort gemacht.
1: Da findet man halt eine Doppelhaushälfte komplett ausgebrannt vor. Also das ist natürlich ein erschreckender Anblick.
0: Und der Bürgermeister hat sich aber nicht nur ein Bild gemacht, sondern auch seine Hilfe angeboten.
1: Es ist bei uns so, dass wir städtische Wohnungen haben und da auch für Notfälle Wohnungen vorhalten. Und das habe ich der Familie angeboten. Die haben ja eigentlich ja von der Kleidung her nur das am Leib gehabt, mehr nicht. Und wir haben da in Burg Lengenfeld eine Kleiderkammer. Und ich habe ihnen angeboten, dass da vorbeischauen können und eventuell sich Kleidung besorgen können. Ja.
0: Ein Brand in Maxhütte Heidhof hat einer vierköpfigen Familie das Zuhause geraubt, aber die Stadt steht bereit, sie zu unterstützen. Und Bürger, die helfen wollen, können sich auch gerne bei der Stadtverwaltung melden. Und wir sagen auch schon mal ein großes Danke an alle, die da bereits unterstützend unter die Arme greifen. Das zeigt wieder, dass wir wirklich in der besten Region überhaupt wohnen. 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Jetzt Purple Disco Machine und Sophie and the Giants. Das ist In the Dark um 13.37 Uhr an deinem Dienstag.

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0: Wir werfen hier auf Gong FM gleich einen doppelten Blick auf den Verkehr. Natürlich darauf, was aktuell auf den Straßen los ist, aber auch auf den Schiffverkehr. Da läuft es nämlich seit gestern nicht mehr. Die Infos dazu gleich. Außerdem... Kamrad, hörst du mit Hug Yourself? Außerdem... Taylor Swift ist auch dabei mit The Fate of Ophelia. Gleich in voller Länge hier auf Gong FM.
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13: Ich bin Dominik Schweiger. 33 Vorschläge hat die Rentenkommission für eine Reform gemacht und Kanzler Merz will alle davon umsetzen. Man könne es sich nicht erlauben, Maßnahmen rauszunehmen oder abzulehnen, heißt es. Von Sozialverbänden und Gewerkschaften gibt's unter anderem Kritik an der schrittweisen Erhöhung des Renteneintrittsalters. Ein Reformvorschlag trifft besonders die Gastrobranche hart, nämlich die Abschaffung von Minijobs. Das Anstrengendste für Lehrerinnen und Lehrer ist ganz oft das Verhalten ihrer Schüler. Fast die Hälfte der befragten Lehrkräfte hat das in einer Umfrage für das Deutsche Schulbarometer gesagt. Mehr von Lea Matschulat.
14: Die Schüler können sich nicht gut konzentrieren, sie haben keinen Bock oder sie rufen ständig dazwischen, werden womöglich auch aggressiv. Dieses Verhalten der Kinder und Jugendlichen stresst Lehrer und Lehrerinnen und das zunehmend. In der aktuellen Schulbarometer-Umfrage haben 46% dort ihr Kreuz gemacht. Vor 2 Jahren waren es 34% der Befragten.
13: Einfach mal Urlaub machen. Genau das können sich viele Menschen leider nicht leisten. Das trifft laut Statistischem Bundesamt auf jeden 5. Haushalt bei uns zu. Besonders betroffen sind demnach Alleinerziehende oder Menschen, die alleine leben. Im europäischen Durchschnitt hat sogar fast jeder 3. Haushalt kein Geld, um Urlaub zu machen. Das Landgericht München hat im Finanzskandal im Bistum Eichstätt 2 Männer zu Bewährungsstrafen verurteilt. Der frühere stellvertretende Finanzdirektor des Bistums hat wegen Bestechlichkeit und Steuerhinterziehung 1 Jahr und 4 Monate auf Bewährung bekommen. Im Mittelpunkt standen spekulative Immobilieninvestitionen in den USA in Höhe von rund 60 Millionen Dollar, die zunächst nicht zurückgeflossen waren. Der 26. Juni ist als Hochzeitstermin besonders gefragt. Viele Standesämter melden aber schon seit Monaten, wir sind ausgebucht. Beliebt sind solche Daten vor allem, weil sie leicht zu merken sind oder weil sie einfach schön klingen. Insgesamt wird in Deutschland aber weniger geheiratet als früher. 2024 gab es so wenige Eheschließungen wie seit den 50ern nicht mehr.
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0: Schaut gut aus, gute und sichere Fahrt ihr.
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0: Regensburg, Straubinger Straße, da steht einer stadteinwärts. Und Landkreis Regensburg, da wird in Regenstauf beim Valentinsbad in Richtung Nettenau geblitzt. Danke an Christian und Chris fürs Bescheid geben. Melde dich aus dem Blitzer, gerne mal kostenlos 0800 0800 89.7 ist deine Gong FM Service Hotline.
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0: 32 Grad haben wir in Regensburg beim Bahnhof und 31 bei dir in Schwandorf. Maximal 33 gibt's heute in der Spitze. Dazu gibt's einen Mix aus Sonne und Wolken und es bleibt überwiegend trocken.
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0: Sommer in Kelheim bedeutet für viele das gleiche wie in Regensburg. Donau, Sonne und natürlich eine Runde Schifferl fahren. Genau da gibt's aktuell aber ein kleines Problem. Was genau das ist und was das für unsere Ausflüge am Wochenende bedeutet, klären wir in 10 Minuten. Wir haben es Punkt 14 Uhr. Wunderschönen Dienstag.

Gong FM mit den Jonas Brothers. Slow Motion um 14.11 Uhr. Wer in den nächsten Tagen einen Ausflug nach Kelheim geplant hat und ganz gemütlich mit dem Schiff zum Kloster Weltenburg fahren wollte, der sollte vorher lieber nochmal nachschauen. Die Donau führt aktuell nämlich so wenig Wasser, dass die beliebte Linie zwischen Kelheim und Weltenburg vorerst eingestellt werden musste. Der Pegel ist in den letzten Tagen deutlich gefallen und der Regen ist auch erstmal nicht so wirklich in Sicht. Die gute Nachricht: Komplett aufs Schifffahren verzichten müssen wir alle nicht. Statt der Fahrt zum Kloster gibt es aktuell Rundfahrten auf der Donau bis zum Wiffelsfurt und auch die Strecke durchs Altmühltal Richtung Riedenburg ist weiterhin unterwegs. Und in Regensburg funktionieren die Schifffahrten eh wie gewohnt. Heißt also, die Donau ist gerade ein bisschen...

geraten. Für eine entspannte Runde auf dem Wasser reicht aber trotzdem immer noch. Alle News aus der Region kriegst du natürlich immer bei uns hier Regensburgs Hitradio. Jetzt Kamerad, hug yourself. 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
10: 14:26 Uhr.
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10: Die B8 Plattling-Regensburg. Zwischen Rhein und Schönach gab es einen Unfall. Betrifft beide Fahrtrichtungen. Vorsicht hier Personen auf der Fahrbahn. Und es staut sich aktuell schon ein bisschen nach hinten. Sonst schaut's gut aus. Gute Fahrt.
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10: Landkreis Regensburg. Regensburg oder Regensburg, eins von beiden wird sein. In Regenstauf wird geblitzt beim Valentinsbad in Richtung Nittenau. Danke an Chris fürs Melden. Wenn du noch mehr weißt, Staus oder Blitzer, gerne her damit. 0800 0800 89.7 ist deine Gong FM Service Hotline.
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10: Aktuell haben wir 32 Grad in Regensburg beim Bahnhof und 31 sind es bei dir in Kalmünz. Maximal 33 gibt es heute in der Spitze. Dazu kriegen wir einen Mix aus Sonne und Wolken und heute bleibt's trocken. Morgen dann ähnlich, viel Sonne, später ein paar harmlose Wolken. Dazu Höchstwerte von 35 Grad.
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0: Die neue von Rita Ora, If It's Not Love, hier auf Gong FM. Wir haben es 14.51 Uhr. Hallo Pierre.
1: Hallo Leonie.
0: Wir machen wieder Übergabe heute.
1: Ja, so nennt sich das.
0: So, was machen wir aber heute noch?
1: Ey, man denkt sich immer, wenn man so Videos sieht, mittlerweile bei Insta oder TikTok, das ist doch KI, wenn es so richtig crazy ist.
0: Ja.
1: Jetzt stell dir vor, jetzt fliegt ein Drachen über London. Und du denkst dir natürlich, hey, das ist KI.
0: Ja.
1: Aber tatsächlich ist das so passiert.
0: Nein.
1: Und da meine ich jetzt nicht unsere Kollegin Becky, die mit dem Fallschirm da irgendwie über London geflogen ist, sondern ein wirklicher Drachen.
0: Ein Drache.
1: Ein Drache. Und ich kläre mir mal auf, was da los war, weil ganz London hat hochgeschaut, hat Panik gekriegt, weil der so real war. Und das müssen wir jetzt aufklären, was da los war.
0: Okay, das machen wir jetzt mit Pia hier auf Gong FM.
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21: Ich bin Dominik Schweiger. Ritterburgen, Piratenschiffe und Prinzessinnen. Spielzeughersteller Playmobil hat seine Produktion in Deutschland offiziell eingestellt. Eine Woche vor der Werksschließung im mittelfränkischen Zirndorf sind die letzten Beschäftigten gegen Bezahlung freigestellt worden. Die Produktion der international bekannten Playmobil-Figuren soll aus Kostengründen in den Werken in Malta und Tschechien gebündelt werden. Der NC, also ein bestimmter Abischnitt fürs Studium, verliert bei uns immer weiter an Bedeutung. Laut dem Zentrum für Hochschulentwicklung sind nur noch etwa ein Drittel der Studiengänge zulassungsbeschränkt. Mehr von Claudia Wächter.
0: Nächtelanges Büffeln für einen Top-Abi-Durchschnitt ist nicht mehr unbedingt nötig. Die allermeisten Studierenden, die können nämlich nun das Fach und auch die Hochschule wählen, sagen die Forschenden. Und selbst in NC-Studienfächern wie Medizin oder Pharmazie, da ist die Chance nun größer, einen Platz zu ergattern, weil das Angebot zunimmt.
21: Kanzler Merz hat die Reformvorschläge der Rentenkommission gelobt. Von einer sehr substanziellen und durchdachten Vorlage hat er gesprochen. Er sei sich mit Arbeitsministerin Baas einig, dass das Reformpaket mit seinen 33 Punkten komplett umgesetzt werden solle. Das beinhaltet etwa die zusätzliche Kapitalrente oder dass das Renteneintrittsalter an die Lebenserwartung angepasst werden soll. Deutschland kämpft sich beim Solarausbau immer weiter in Richtung internationaler Spitze. Mittlerweile liegen wir auf Platz 4. Letztes Jahr sind in Deutschland neue Solaranlagen mit einer Leistung von 17,6 Gigawatt ans Netz gegangen. Genug, um rein rechnerisch Millionen von Haushalten mit Strom zu versorgen. Im internationalen Vergleich liegen die USA auf Platz 3, Indien auf Platz 2 und China uneinholbar auf Platz 1. Bei der Fußball-WM spielen heute zwei Mitfavoriten auf den Titel ihren zweiten Spieltag. Los geht's um 19 Uhr mit Portugal gegen Usbekistan. Um 22 Uhr trifft dann Thomas Tuchel mit seinen Engländern auf Ghana. Portugal wartet doch auf einen Sieg beim laufenden Turnier. Die Engländer könnten den Gruppensieg klar machen, wenn sie gewinnen.
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1: A3 Passau Richtung Nürnberg zwischen Berershausen und Parsberg. Gefahr durch 2 defekte LKWs. Der Standstreifen ist da aktuell blockiert. A3 Passau Richtung Nürnberg zwischen Velburg und Neumarkt Ost. Auch Gefahr durch einen defekten LKW. Auch hier ist der Standstreifen blockiert. Dann haben wir die B15 Regensburg Richtung Landshut zwischen Regensburg Ost und Obertraubling. Dichter Verkehr, da dauert es aktuell 3 Minuten länger.
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1: Haben wir in Regensburg Alfons-Auer-Straße und hier vor der Tür steht einer in Regensburg in der Linienthalstraße, wenn du Richtung Westbad fährst, da ist 30 erlaubt und er steht auf dem Grünstreifen. Ich frage mich immer, das ist ja eigentlich auch nicht erlaubt, das kostet 55 Euro auf dem Grünstreifen stehen. Muss der das zahlen oder kann er machen, was er will? Ich weiß es nicht. Kann es mir jemand sagen? Schreibt mir mal. Ansonsten haben wir noch eine Blitzer im Landkreis Regensburg und zwar einen Regenstau bei Valentinsbad Richtung Nittenau. Melde Stausenblitzer. Gerne auch per WhatsApp unter 0160 89 70 89 7.
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1: 32 Grad haben es aktuell am Bruckmandel und 29 Grad sind es in Wolfseck im Landkreis Regensburg. Es bleibt jetzt heute auch trocken, zwar ein paar Wolken mit dabei, aber trotzdem irre warm. In der Nacht geht es runter auf 17 Grad, morgen haben wir dann Temperaturen um die 33 Grad und so geht es eigentlich auch durch die restliche Woche. Es wird halt besonders heiß am Samstag 37 und am Sonntag gab es zu 39 Grad. Ein neuer Hitzerekord am Sonntag. Es sieht danach aus.
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1: Ein echter fliegender Drachen über London. Es ist kein KI-Video. Was hat es damit auf sich? Wir klären dir auf in 10 Minuten.

Morgen FM um 15.15 Uhr. Wie oft ist es dir schon passiert, seit KI so im Vormarsch ist, dass du auf ein Video reingefallen bist und dir gedacht hast, hey, ist das, und 5-6 Mal angeschaut hast und dir dachtest, ja, das ist doch KI oder doch nicht? In dem Fall, muss ich sagen, habe ich das erste Mal das Video gesehen und habe mir gedacht, okay, klar, KI, ein Drachen über London. Was für ein Quatsch, was? Aber dann immer mehr Videos aufgetaucht, auch von Passanten, da habe ich mir gedacht, okay, das ist schon, also wenn das eine KI ist, dann ist das, also nee, kann ja nicht sein. Also, es gibt eine Auflösung, tatsächlich ist ein riesengroßer Drachen über London geflogen, aber was ist passiert? Das war eine Promo-Aktion für den Start der neuen Staffel House of Dragons, Staffel 3, geht an den Start und da hat die Produktionsfirma einfach ein Flugzeug gebaut in Form eines Drachens und der hat so realistisch ausgeschaut, der ist dann über die Themse am Big Ben vorbei, auf die Tower Bridge und so, also es war wirklich gigantisch. Kannst du mal gerne irgendwie googeln oder bei Insta, TikTok mal nachgucken. Es ist wirklich crazy, wie das ausschaut. BTS gibt's jetzt mit Swim hier auf Gong FM.

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4: Unbekannte haben am Wochenende Baustellen in Fischbach bei Nittenau und in Schwandorf bestohlen. Dabei wurden Werkzeuge, Arbeitsgeräte und Diesel entwendet. Der Schaden liegt in Fischbach bei rund 2000 Euro, in Schwandorf sogar im fünfstelligen Bereich. Die Polizei bittet jetzt um Zeugenhinweise.
5: Danke, Jonas.
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5: A3 Passau Richtung Nürnberg. Zwischen Beratshausen und Passberg Gefahr durch 2 defekte LKW am Standstreifen. Und A3 Passau Richtung Nürnberg zwischen Feeburg und Neumarkt Ost Gefahr durch 1 defekten LKW am Standstreifen. Dieser ist jeweils blockiert.
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5: Haben wir in Regensburg in der Alfons-Auer Straße. Dann hier, oh, ich sehe dich. Lidienthalstraße, wenn du fährst Richtung Westbad, auch hier ist Tempo 30 und im Landkreis Regensburg in Regenstauf am Valentinsbad Richtung Nittenau. Melde Staus und Blitzer gerne auch per WhatsApp unter 0160 987 0987.
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5: Aktuell 34 Grad am Inselpark und 33 Grad sind in Siegenburg im Landkreis Kelheim. Es bleibt heute ein Mix aus Sonne und Wolken, aber weiterhin so warm. Also abkühlen, auch in der Nacht so um die 17, 18 Grad. Morgen dann Temperaturen um die 33 Grad. Und so geht es durch die Woche. Richtig heiß wird es am Wochenende. Samstag 37 und am Sonntag sind sogar 39 Grad möglich. Ein neuer Hitzerekord für Regensburg steht an.
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5: Und am Samstag scheppert's ordentlich auf dem Pürkelgut, denn das große Malle Open Air steht an. Und wenn du sagst, hey, ich hab Bock zu Mama Lauda und Co. zu feiern, dann mach das doch. Überhaupt kein Problem, wir schenken dir gleich Tickets. Bleib dran.

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1: Gefühlt der halbe Bierkönig und Megapark kommt zu uns nach Regensburg am kommenden Samstag schon zum großen Malle Open Air. 7 Künstler sind mit am Start. Unter

0: und der Mann mit dem größten Vogel. Ingo und Flamingo, außerdem auch noch Honk mit am Start, der mit dem Delfin und Easy Glück am Start ist. Also du merkst schon, da ist einiges los am Samstag am Pürkelgut. Und wenn du sagst, hey, da möchte ich gerne hin und einfach Party machen, dann let's go. Wir laden dich ein. 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
1: Jawohl, und jetzt geht's nämlich ab nach Mallorca. Besser gesagt ans Pökelgut, aber Mallorca ist zu Gast. So kann man das einfach auch nennen. Und ich bin gespannt, wer es jetzt in die Live-Show geschafft hat. Gong FM, hier ist der Pia. Hallo.
2: Hallo, hier ist die Dine.
1: Dine, hallo.
2: Hallo.
1: Du bist live im Radio, ganz Regensburg dazu jetzt.
2: Ja, wunderbar, cool.
1: Und ganz Regensburg und die Region bekommt jetzt mit, dass du nämlich am Samstag jetzt was vorhast.
2: Ja, ich gehe auf die Malle-Party.
1: Yes, herzlichen Glückwunsch. Gong FM schickt dich aufs Malle-Open-Air am Samstag. Und ey, auf wen freust du dich denn am meisten? Julian Benz, auf Honk, auf Spektakel? Hast du schon eine Idee?
2: Auf Honk.
1: Auf Honk, ja. Der, vor allem Honk war ja, das ist jetzt sein erster Auftritt, der war nämlich jetzt sehr lange, musste der den Mund halten, weil er Probleme mit den Stimmbändern hatte, war jetzt 6 Wochen außer Gefecht gesetzt und sein erster Auftritt nach seiner Krankheit ist wieder in Regensburg.
2: Ja, cool.
1: Da wird ordentlich was passieren und ich habe auch noch eine gute Nachricht, weil wir gerade so schön plaudern. Es gibt kostenloses Wasser, weil es auch so heiß wird und Wasserstellen zum Abkühlen. Das ist doch auch mal was.
2: Ja, Gott sei Dank.
1: Ja, weil es wird irre heiß, aber bestimmt geil. Hey, wir schicken dir 4 Tickets, bleib noch in der Leitung und dann sehen wir uns am Samstag auf Mallorca, beziehungsweise am Pökelgut.
2: Super, vielen herzlichen Dank.
1: Gerne, viel Spaß. Ja, und für alle, die jetzt nicht gewonnen haben, nicht traurig sein, es geht weiter. Ich habe heute noch Tickets, kann jederzeit soweit sein. Einfach hier dranbleiben bei uns.
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0: Gong FM um 15.53 Uhr. Schön, dass du mit am Start bist. Ich gehe jetzt davon aus, dass du auch einfach ein braver Regensburger Bürger bist und wahrscheinlich auch noch nie so wirklich Stress mit der Polizei hattest, außer vielleicht mal angehalten worden, kontrolliert worden oder auf der Straße angesprochen worden, dass man nicht so laut rumschreien soll. So Kleinigkeiten. Aber wenn man recht frech ist, könnte das jetzt richtig wehtun in Regensburg, weil die Jungs und Mädels haben eine neue Waffe im Gürtel. Was es damit auf sich hat, erzähle ich dir um kurz nach 16 Uhr hier bei uns. Außerdem mit am Start Lady Gaga, Abracadabra, alle Farben und auch Glock-Glock gibt's. Und zwar um Punkt 16 Uhr mit Out of the Dark.
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10: Ich bin Dominik Schweiger. Tagsüber Hitze und nachts dann kaum Abkühlung. Deutschland schwitzt in der aktuellen Hitzewelle rund um die Uhr. Und in den kommenden Nächten wird es laut deutschem Wetterdienst noch wärmer. Auch bei unseren Nachbarn in Frankreich ist es richtig heiß. Meine Kollegin Rachel Sommer ist in Paris. Wie gehen denn die Leute bei dir mit der Hitze um?
11: Ja, hier in Frankreich ist es sowohl tagsüber als auch nachts gerade ziemlich warm. Menschen wird geraten, im Homeoffice zu bleiben. Unterricht und auch Freizeitkurse werden abgesagt. Was hier ansonsten sehr verbreitet ist, ist die Haut zu befeuchten. Viele Französinnen und Franzosen besprühen ihren Körper zwischendurch mit Wasser, einfach mit einer Sprühflasche. Und auch auf den Straßen gibt es immer wieder kleine Sprühnebelduschen.
10: Danke, Rachel. Wegen der Hitzewelle will Baden-Württembergs Kultusminister Jung klarere Regeln für hitzefrei an Schulen. Bisher gibt's in seinem Bundesland nämlich nur die Empfehlung, den Unterricht ab 25 Grad im Schatten zu beenden. Daraus sollte seiner Meinung nach eine verbindlichere Sollregel werden. Die Entscheidung soll aber laut Jung weiter bei den Schulen liegen. CSU-Chef Söder hat sich in der Debatte um die Renten- und Sozialreformen gegen eine Abschaffung von Minijobs ausgesprochen. Das hatte die Rentenkommission vorgeschlagen. Söder meint aber, Reformen in dieser Hinsicht müsste man mit sehr viel Sorgfalt machen. Man müsse aufpassen, dass man nicht Schaden anrichtet, den man nach einem Jahr wieder korrigieren muss. Der Spielzeughersteller Playmobil hat die Produktion in Deutschland beendet. Im Werk im mittelfränkischen Zirndorf sind die letzten Beschäftigten freigestellt worden. Die Herstellung der bekannten Playmobil-Figuren wird künftig in den Werken in Malta und Tschechien gebündelt. Als Grund nennt das Unternehmen Kosteneinsparungen. Zirndorf bleibt aber weiterhin Unternehmenssitz von Playmobil. Wer sich regelmäßig bewegt, kann sein Krebsrisiko deutlich senken. Und jetzt gibt's noch mehr Unterstützung. Der Deutsche Olympische Sportbund und die Deutsche Krebshilfe haben ihre Zusammenarbeit ausgebaut. Ärzte können künftig ein Rezept für Bewegung ausstellen. Die digitale Bewegungslandkarte listet bundesweit mehr als 126.000 Sportangebote.
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13: A3 Passau Richtung Nürnberg zwischen Velburg und Neumarkt Ost. Gefahr durch einen defekten LKW. Der Standstreifen ist da aktuell blockiert. A93 Holledau Richtung Regensburg zwischen dem Kreuz Regensburg und Regensburg Nord. Derzeit 3 Kilometer Stau. Zeitverlust hier aktuell 8 Minuten.
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13: Haben wir in Regensburg Alfons-Auer-Straße und hier in Regensburg direkt vor unserer Haustür in der Lilienthalstraße, wenn du Richtung Westbad fährst, da ist auch Tempo 30. Melde Stausenblitzer gerne auch immer per WhatsApp unter 0160 89 70 89
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13: Irre heiß. 34 Grad haben wir es am Turmtheater und 33 Grad sind in Regenstaub. Also da hilft wirklich nur abkühlen ins Westbad, ins RT, an den See. Irgendwo hin, wo es kühler ist oder einfach ein klimatisiertes Studio haben, wie ich hier bei 23 Grad. Ich friere fast ein bisschen. Aber wir schauen auf die Nacht. Da haben wir es um die 17 Grad. Morgen den ganzen Tag dann blauer Himmel, Sonnenschein, keine Wolke am Himmel und Höchstwerte um die 34 Grad.
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13: Der Einsatz ist sehr umstritten, trotzdem wird das in Regensburg jetzt bei der Polizei probiert. Eine neue Waffe haben die Cops der Stadt. Was ist es da? Was ist da los? Was hat es damit auf sich? Alles das bei uns in den nächsten 15 Minuten.

Gong FM um 16.05 Uhr. Durchatmen, schwitzen, es ist einfach heiß und es wird nicht abkühlen. Aber wir kühlen nicht ab mit coolen Sound. Wow. Lady Gaga, Abracadabra, gibt's jetzt an deinem Dienstagnachmittag hier auf Regensburg City Radio.

16.15 Uhr. Frage. Hattest du schon mal Stress mit der Polizei? Also so richtig Stress? Wahrscheinlich nicht. Also bei mir war es immer nur so ein Thema Lautstärke, wenn ich dann hin und wieder meine Party gemacht habe. Aber war meistens immer wirklich sehr freundliche Beamte, muss ich sagen, an dieser Stelle. So, jetzt gibt es aber Leute, die natürlich immer Stress machen. Und ja, wie wehrst du dich als Polizei? Du hast natürlich einen Schlagstock, du hast aber eine Waffe. Und wenn man da schießt, ist halt aus vorbei. Deswegen werden jetzt in Regensburg sogenannte Taser getestet. Die kennst du wahrscheinlich aus den Hangover-Filmen, aus dem ersten, wo die Kids auf Alan schießen und es passiert einfach nichts. Das ist nicht die Regel. Es tut verdammt weh. Der Strom wird da richtig durch dich durchgejagt. Und die sind natürlich umstritten, werden nicht bei Kindern, klar, oder bei Frauen eingesetzt. Auch bei Menschen, die herzkrank sind, nicht. Aber da frage ich mich, wie wollen die Polizisten das sehen, verwalten? So, ja, der schaut irgendwie herzkrank aus, verwenden wir nicht. Aber gut, wird jetzt getestet. Was sagst du dazu? Ist das okay? Oder sagst du, ja, da hätte ich schon Angst dafür, da getasert zu werden? Schreib mir das mal gerne unter 01609870987. Ich würde es, jetzt sage ich nicht laut, aber ich würde es mal gerne testen, wie weh das tut. Kann man? Nee, die schütteln alle hier den Kopf in der Regie. Das tut richtig weh, oder? Ja? Okay, dann widerrufe ich meine Aussage. Alex Morning gibt es jetzt. Fever Dream hier auf Regensburg Set Radio.

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4: Am Bahnhof Prüfening ist in Regensburg ein 79-jähriger Ukrainer über die Gleise gelaufen und dabei beinahe von einem Zug erfasst worden. Der Lokführer hat rechtzeitig eine Notbremsung eingeleitet und den Zug kurz vor dem Mann gestoppt. Verletzt worden ist niemand. Gegen den Mann wird nun wegen eines gefährlichen Eingriffs in den Bahnverkehr ermittelt.
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5: A3 Passau Richtung Nürnberg zwischen Fehlbock und Neumarkt-Ost. Gefahr durch einen defekten LKW. Der Standstreifen ist da blockiert. Und A93 Holledau Richtung Regensburg zwischen dem Kreuz Regensburg und Regensburg Nord. 4 Kilometer Stau. Da dauert es aktuell 9 Minuten länger.
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5: Haben wir in Regensburg Alfons-Auer Straße noch einen. Und ich schau mal, ob der in der Lienthal-Straße auch noch steht. Nee, der ist weg, der Kamerad auf dem Grünstreifen. Also, das war's. Melde Staus und Blitzer gern auch immer per WhatsApp unter 0160 987 0987.
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5: Aktuell 36 Grad am Neufahrplatz und 32 Grad sind es in Riedenburg im Landkreis Kelheim. Es wird heute Nacht nicht großartig abkühlen, so um die 18, 19 Grad die Tiefstwerte. Also bei offenem Fenster schlafen geht auf jeden Fall fit. Nur halt um 4.30 Uhr wird schon wieder hell, ne? Das ist einfach so. Ja, gut. Na gut, wir schauen auf morgen. Da haben wir dann keine Wolken, blauer Himmel, Sonnenschein. Es wird ein fantastischer Tag bei Höchstwerten um die 35 Grad.
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5: Und man ist mal in diesem Wetter natürlich sehr unternehmungslustig und da haben wir gleich Tipps für dich in einer neuen Ausgabe von Was geht ab in 10 Minuten.

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1: Die Weltmeisterschaft der Männer ist im vollen Gange, doch wie viele Leute haben die Frauenmeisterschaft jemals verfolgt? In The Stage is Female in der Riorik Kaffeekösterei geht es genau nämlich darum. Frauen, die Außergewöhnliches im Sport leisten und trotzdem nur im Hintergrund stehen. Freu dich auf Gäste, die genau aus dieser Szene kommen. Ehrliche Einblicke, inspirierende Gespräche und offene Gespräche. Anmelden kannst du dich online. Beginn geht um 18 Uhr los. Die Nachhaltigkeitswochen in Regensburg sind im vollen Gange. Du kannst nicht nur am Donaumarkt bei der Meile vorbeischauen, essen, tanzen, shoppen und lernen, sondern auch an der Uni Regensburg vorbeigucken. Da gibt es um 17 Uhr nämlich einen sehr, sehr nicen Vortrag. Du willst wissen, wie dein Essen zum Beispiel Thema Gesundheit und die Zukunft beeinflussen. Dort kannst du mehr über Nachhaltigkeit, Ernährung und einfach Tipps für den Alltag erfahren. Der Eintritt ist for free. Anmelden musst du dich nicht, einfach vorbeikommen.
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0: am Dienstagnachmittag. Es geht rein in den Feierabend. Wenn du gerade überlegst, lohnt sich das um 17 Uhr noch irgendwie an den See zu fahren, ins Westbad oder ins RT-Bad zu gehen, dann sage ich klares Ja, es bleibt so heiß. Und auch in den nächsten Tagen, da schauen wir gleich noch drauf vor 17 Uhr. Und dann haben wir Musik, unter anderem Rihanna, Only Girl. Außerdem Nico Santos für dich am Start. Und um Punkt 17 Uhr David Guetta und Teddy Swims, Gone, Gone, Gone.
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27: Ich bin Dominik Schweiger. Große Teile Europas ächzen unter der aktuellen Hitzewelle. In mehreren Regionen Italiens, Frankreichs und Spaniens gelten entsprechende Warnungen. Im Norden Spaniens werden örtlich bis zu 40 Grad erwartet. In Italien hat das Gesundheitsministerium für 14 Städte die höchste Hitzewarnstufe ausgerufen, darunter in Rom und Mailand. In Deutschland breitet sich die Hitze derzeit vom Süden weiter nach Norden aus. Der NC, also ein bestimmter Abischnitt fürs Studium, verliert bei uns immer weiter an Bedeutung. Laut dem Zentrum für Hochschulentwicklung sind nur noch etwa ein Drittel der Studiengänge zulassungsbeschränkt. Mehr von Claudia Wächter.
28: Nächtelanges Büffeln für einen Top-Abi-Durchschnitt ist nicht mehr unbedingt nötig. Die allermeisten Studierenden, die können nämlich nun das Fach und auch die Hochschule wählen, sagen die Forschenden. Und selbst in NC-Studienfächern wie Medizin oder Pharmazie, da ist die Chance nun größer, einen Platz zu ergattern, weil das Angebot zunimmt.
27: Die bayerische Staatsregierung will in den kommenden Jahren rund 10 Milliarden Euro in Unikliniken und Hochschulen stecken. Dazu sind große Bauprojekte an den Unikliniken in München, Augsburg und Würzburg geplant. Außerdem sollen Hochschulen saniert und neue Gebäude gebaut werden. Daneben wird das Hochschulrecht reformiert, KI soll mehr zum Einsatz kommen und es soll mehr gegen Antisemitismus und Gewalt getan werden. Die Augsburger Staatsanwaltschaft ermittelt gegen mehrere Verdächtige aus der Baubranche. Dabei geht es um den Verdacht, Sozialversicherungsbeiträge in Höhe von rund 23 Millionen Euro hinterzogen zu haben. Bei einer groß angelegten Razzia durchsuchten rund 370 Einsatzkräfte Baustellen, Geschäftsräume und Wohnungen in Bayern und Baden-Württemberg. 4 Personen wurden festgenommen. Im Einzelhandel wird so viel geklaut wie noch nie. Laut dem Handelsforschungsinstitut EHI sind letztes Jahr Waren im Wert von mehr als 4,3 Milliarden Euro gestohlen worden. Am meisten klauen dabei Kunden, gut 900 Millionen Euro an Waren haben Angestellte mitgehen lassen. Seit dem Jahr 2020 haben die Diebstähle durch Kunden stark zugenommen.
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0: A3 Passau Richtung Nürnberg in Höhe des Kreuz Regensburgs. Ein Unfall, da ist der rechte und der Standstreifen aktuell blockiert. A3 Passau Richtung Nürnberg zwischen Vielbock und Neumarkt Ost. Gefahr durch einen defekten LKW, da ist auch der Standstreifen blockiert. Wir wechseln auf die A93 Holledau Richtung Regensburg zwischen dem Kreuz Regensburg und Regensburg Nord. 3 Kilometer Stau. Aktuell hier ein Zeitverlust von 7 Minuten. Und A93 Regensburg Richtung Holledau zwischen Kumpfmühl und dem Kreuz Regensburg. Dichter Verkehr, Zeitverlust hier 2 Minuten.
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0: Melde Staus und Blitzer gerne auch immer per WhatsApp unter 0160 987 0987.
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0: Aktuell haben wir es 35 Grad am Jahnstadion und 35 Grad sind es auch in Bad Abbach. Boah, das wird auch so bleiben. Also in den nächsten Stunden kühlt es nicht wirklich ab. Tief in der Nacht haben wir dann mal Höchstwerte um die Tiefstwerte um die 18 Grad. Morgen dann knallt es wieder richtig runter. Da sind auch diese Wolken nicht mehr da. Blauer Himmel, Sonnenschein all day long. Höchstwerte um die 36 Grad. Und auch das Wochenende wird richtig heiß. Samstag 37 und Sonntag erwarten wir einen neuen Hitzerekord für Regensburg. Einen neuen, noch nie dagewesenen Temperaturrekord von über 39 Grad.
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0: Der Jan hat zugeschlagen auf dem Transfermarkt und hat sich beim FC Bayern München bedient. Was denn da los? Da reden wir gleich drüber in der nächsten Viertelstunde.

pessimist. Kong FM hier jetzt mit Rihanna und Only Girl in the World. Einen schönen Feierabend dir hier mit Kong FM.

um 17.17 Uhr. Während die WM läuft, bereiten sich die Vereine schon auf die kommende Saison vor. Natürlich auch unsere Jungs vom Jahn Regensburg. Und da wird auch ordentlich eingekauft. Und wir haben jetzt tatsächlich beim FC Bayern zugeschlagen. Und zwar kommt ein neuer Torwart. Der 20-jährige Max Schmidt kommt von der Siebener Straße hier zum FC Bayern. Vom FC Bayern zum SSV Jahn Regensburg. So ist es richtig. Der hat seit 2017 übrigens alle Nachwuchsmannschaften durchlaufen vom FC Bayern. 20 Einsätze in der Regionalliga. Und vergangene Saison war er vom Rekordmeister dann an Drittliga-Absteiger SSV Ulm verliehen. Hat dort dann 11 Spiele gemacht, auch hier im Jahn-Stadion gespielt. 1:1 ging das damals aus. Und mit der U17-Nationalmannschaft wurde der 20-Jährige 2023 übrigens mit tragender Rolle Welt- und Europameister. Ja, da haben wir einen Welt- und Europameister mal da hier in Regensburg. Geil, herzlich willkommen, mein Lieber, hier in Regensburg. Max Schmidt, neu im Tor beim SSV Jahn Regensburg. Jetzt gibt's Michael Schulte hier auf Gong FM.

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6: Beim Tag der offenen Gartentür am kommenden Sonntag öffnen im Landkreis Schwandorf mehrere Gärten ihre Pforten. In Brucksolbach kann eine Streuobstwiese mit Führungen besichtigt werden, deren Obst unter anderem zu Edelbränden und Likören verarbeitet wird. Außerdem sind zwei Privatgärten in Bruck und Schwarzenfeld von 10 bis 17 Uhr geöffnet. Weitere Informationen gibt es auf der Homepage des Landkreises Schwandorf.
7: Danke, Jonas!
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7: A3 Passau Richtung Nürnberg zwischen Fehlburg und Neumarkt Ost. Gefahr durch einen defekten LKW. Der Standstreifen ist da blockiert. Und A93 Holledau Richtung Regensburg zwischen Kumpfmühl und Regensburg West. Derzeit 2 Kilometer Stau. Dauert nur 5 Minuten länger. Bitte auf der Autobahn bleiben. Anders ist auch Quatsch. Dauert's länger.
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7: Melde Staus und Blitzer gerne auch immer per WhatsApp unter 0160 987 0987.
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7: Mir ist zu heiß. Wie oft ich diesen Satz in den letzten Tagen gehört habe. Aber zu Recht, wir haben es aktuell 34 Grad hier vor den Gong FM Studios in der Linienthalstraße. 32 Grad sind es in Nittendorf. Es wird nachts nicht wirklich abkühlen, 18 Grad die Tiefstwerte. Morgen dann verschwinden auch noch die ganzen Wolken. Da haben wir blauen Himmel, Sonnenschein und Höchstwerte um die 36 Grad.
5: Boah.
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7: Schön, dass du mit am Start bist. Wir kümmern uns gleich mal ums Public Viewing, denn am Donnerstag spielen die Deutschen ja um 22 Uhr abends. Und wo wird es dann übertragen? Und gibt es überhaupt irgendwie vielleicht auch Stress mit dem Ordnungsamt? Wir checken das in 10 Minuten.

FM hier. Mit Robin Schulz. Und der Ritter. Rita Ora. 17:36 haben wir es mittlerweile. Und am Donnerstag spielen die Deutschen das letzte Gruppenspiel. Und das ja um 22 Uhr unter der Woche. Bisher waren ja die 22 Uhr Spiele am Samstag. Da ging das klar, weil die meisten haben am nächsten Tag frei gehabt und auch die Anwohner haben da wahrscheinlich nichts dagegen gehabt. Jetzt wird es spannend am Donnerstag, wenn dann um 22 Uhr das Spiel übertragen wird, ob da auch alles so fresh geht. Es wird auf jeden Fall viel übertragen. Die Nero zum Beispiel. Oder auch im Maxim am Hypeplatz oder auch am Plaza Beach mit Leinwand und Beachfeeling. Und das Wetter, das spielt auf jeden Fall mit. Das wird auf jeden Fall eine geile Sause. Und das Sechzehntelfinale, da steht auch schon fest, wann das ausgestrahlt wird, beziehungsweise gespielt wird, am Montag um 22.30 Uhr. Auch da übertragen die Spiele die Bars und Räumlichkeiten, wie zum Beispiel auch wieder das Dinero oder der Beach. Frage ist dann natürlich am Montag 22.30 Uhr, wer da noch die Energie hat, sich das anzugucken. Wobei, da ist dann K.O.-Runde, ne? Also, und große spannende Frage, wie reagiert das Ordnungsamt in Regensburg? Da gibt es ja immer so ein paar Leute, die vom Ordnungsamt mega nett sind, die das einfach vernünftig erklären, oder das Dreiergespann ist sofort Stress macht. Ja, also das ist mal ganz unterschiedlich. Je nachdem, wie man da bekommt als Gastronom, kann es witzig werden oder einfach richtig stressig. Naja, gut. Das Thema müssen wir mal ganz neu aufmachen und länger, aber das machen wir jetzt nicht. Wir machen Musik und haben einfach gute Laune bei dem Wetter. Ey, da ist nicht alles übrig, oder? Das ist dein Feierabend hier auf Regensburg Hit Radio, Gong FM.

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0: Gong FM hier. Schön, dass du mit am Start bist. Ja, die WM läuft natürlich auch heute weiter und wir blicken mal um kurz nach 18 Uhr auf ein kleines WM-Update. Was erwartet uns heute für ein geiles, geiles Spiel, auf das ich mich wirklich auch schon seit Tagen freue. Check mal alles ab und musikalisch geht's natürlich auch weiter. Klar. Taylor Swift gibt's mit Elizabeth Taylor. Außerdem Miley Cyrus für dich und um Punkt 18 Uhr. Mach mal das Licht aus.
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14: Ich bin Dominik Schweiger. Europa stöhnt unter der Hitze. In Teilen Frankreichs werden in den kommenden Tagen bis zu 44 Grad erwartet. Wegen der hohen Temperaturen drosseln einige französische Atomkraftwerke ihre Leistung, damit die Flüsse nicht noch wärmer werden als ohnehin schon. Auch hier bei uns ist es extrem heiß. Für Teile des Südwestens gilt eine Warnung vor extremer Hitze. Dort könnten örtlich mehr als 40 Grad gemessen werden. Bayern investiert kräftig in seine Universitätskliniken. Wie Ministerpräsident Söder und Wissenschaftsminister Blume mitteilten, sollen fast 10 Milliarden Euro in die Standorte Augsburg, München und Würzburg fließen. Mit dem Geld sollen dort Neu- und Umbauten finanziert werden. Auch die Uniklinik Erlangen profitiert. Sie bekommt ein neues Hochleistungs-MRT. Unser Rentensystem soll reformiert werden und Kanzler Merz will alle Vorschläge der Rentenkommission dazu umsetzen. Und er bekommt Unterstützung vom Wirtschaftsexperten Felbermayr. Das geplante Modell dürfe nicht scheitern und sollte genau so umgesetzt werden, hieß es. Unter anderem soll das Renteneintrittsalter schrittweise an die Lebenserwartung angepasst und eine zusätzliche Kapitalrente geschaffen werden. Vertreter der islamistischen Taliban sind zum ersten Mal seit ihrer Machtübernahme in Afghanistan von der EU-Kommission zu Gesprächen in Brüssel empfangen worden. Das bestätigte ein Sprecher der Europäischen Kommission, Dieter Ebeling, berichtet.
15: Die EU-Staaten wollen mehr afghanische Kriminelle, die ein Sicherheitsrisiko sind, in deren Heimat abschieben. Schon im Januar hatten 20 Staaten die EU-Kommission um Hilfe bei den Abschiebungen gebeten. Das Ganze ist aber heikel. Erstens, weil die EU die Taliban nicht als legitime Regierung anerkennt. Daher ist auch die Rede von technischer Ebene. Zweitens aber auch, weil den Taliban schwere Menschenrechtsverletzungen angelastet werden.
14: Bei der Fußball-WM spielen heute zwei Mitfavoriten auf den Titel ihren zweiten Spieltag. Los geht's um 19 Uhr mit Portugal gegen Usbekistan. Um 22 Uhr trifft dann Thomas Tuchel mit seinen Engländern auf Ghana. Portugal wartet doch auf einen Sieg beim laufenden Turnier. Die Engländer könnten den Gruppensieg klar machen, wenn sie gewinnen.
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0: A93, Holledau Richtung Regensburg. Zwischen Kumpfmühl und Regensburg West. 2 Kilometer Stau. Zeitverlust hier aktuell 7 Minuten. Und A93, Holledau Richtung Regensburg. Der Tunnel Prüfening ist derzeit gesperrt. Hier Gefahr durch einen defekten PKW. Ansonsten dir eine gute Fahrt.
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0: Melde Stausenblitzer gerne auch per WhatsApp unter 0160 987 0987. Dankeschön.
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0: 35 Grad haben wir es am Petersweg Parkhaus und 32 Grad sind in Hemau im Landkreis Regensburg. Es wird heute Nacht, aber nicht großartig abkühlen. 18, 19 Grad, das sind die Tiefstwerte in der Nacht. Morgen dann ein richtig krasser Tag, blauer Himmel, Sonnenschein. Die Wolken, die wir jetzt aktuell noch am Himmel sehen, die verschwinden morgen komplett. Das heißt, es wird richtig heiß bei bis zu 36 Grad. Und wir blicken noch aufs Wochenende. Da wird es nämlich dann auch mal so übertrieben heiß. Am Samstag 37 Grad und am Sonntag knacken wir wohl einen neuen Hitzerekord. Der liegt ja aktuell bei 37,4 Grad gemessen letzten Sonntag. Und am kommenden Sonntag könnte es passieren, dass wir die 39 Grad Marke hier in Regensburg überschreiten werden.
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0: Schön, dass du mit am Start bist. Wir kümmern uns gleich mal rund um die WM und sagen dir, was so alles Neues im Nationalteam stattgefunden hat und wer denn heute Abend alles so ran muss an den Ball.

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2: Mensch, Mensch, Mensch, der verletzte Schlotterbeck bleibt beim Team. Er reist nicht zurück nach Deutschland und will das Team weiterhin unterstützen, natürlich unter ärztlicher Betreuung. Und das finde ich auch gut so, weil wenn der jetzt alleine irgendwie daheim gucken muss oder irgendwie im Urlaub und seine Mannschaft sieht, glaube ich, ist das keine gute Idee. Deswegen, glaube ich, gibt es dem Team auch nochmal Support, dass sie sagen, hey, komm, für Schlotterbeck holen wir den Titel. Heute spielen weitere Mannschaften Portugal gegen Usbekistan. Portugal wartet ja immer noch auf den ersten Sieg und man hört so aus dem Team von Portugal, dass sie alle keinen Bock mehr so auf Cristiano Ronaldo haben, weil er einfach jetzt auch nicht so geglänzt hat und auch, wenn man Interviews sieht oder Reels, die die Mannschaftskollegen so hochladen, ja, das schimmert so ein bisschen durch, dass sie sagen, Opa, alles gut jetzt, aber du bist kein Messi. Naja, jetzt kriege ich gleich richtig böse Post von Ronaldo Fans. Aber okay, alles gut. So, um 22 Uhr ein geiles Spiel. England gegen Ghana heute. Und England hat sehr, sehr starkes Spiel gemacht beim Spiel gegen Kroatien. Und ich kann mir gut vorstellen, oder das wäre eigentlich mein Traumfinale, Deutschland gegen England im Finale. Und dann 3-1 Deutschland.

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10: Unbekannte haben am Wochenende Baustellen in Fischbach bei Nittenau und in Schwandorf bestohlen. Dabei wurden Werkzeuge, Arbeitsgeräte und Diesel entwendet. Der Schaden liegt in Fischbach bei rund 2000 Euro, in Schwandorf sogar im fünfstelligen Bereich. Die Polizei bittet jetzt um Zeugenhinweise.
11: Danke, Jonas.
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11: A6 Nürnberg Richtung Pilsen zwischen Naburg-West und dem Kreuz Oberpfälzer Wald. Rettungsfahrzeuge im Einsatz, da ist der Standstreifen blockiert. Achtung, hier sind auch Personen auf der Fahrbahn. A6 Pilsen Richtung Nürnberg beim Kreuz Oberpfälzer Wald und Naburg-West. Gefahr durch einen defekten LKW, der Standstreifen ist da blockiert. Dann haben wir noch die B8 Regensburg Richtung Passau zwischen Blattling-West und Blattling. Dichter Verkehr, da dauert es 5 Minuten länger.
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11: Melde Stausenblitzer gerne auch per WhatsApp unter 0160 9870 9870.
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11: 35 Grad haben wir es aktuell am Kasiansplatz in Regensburg und 36 Grad sind es in Altentann. Heute Nacht geht es dann runter auf 18 Grad, morgen dann blauer Himmel, Sonnenschein, keine Wolke mehr am Himmel. Höchstwerte wieder bei 35 Grad und das Wochenende wird auch richtig heiß. Und am Sonntag können wir vielleicht sogar einen neuen Rekord erwarten, temperaturmäßig bis zu 39 Grad kann es am Sonntag scheppern.
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11: Wir kümmern uns gleich um unsere VIPs, machen wir davor aber noch Dua Lipa Topic und den Anfang macht jetzt Alex Warren Ordinary. Wir haben es kurz vor 7.

0: Normalerweise würde man Superstars wie Harry Styles eher in einer Limousine vermuten, wenn sie auf dem Weg zur Arbeit sind. Der hat sich aber gedacht, nö, heute jogge ich einfach mal zur Konzerthalle. Und das hat er auch wirklich gemacht. Er ist in einem Art Workout viral gegangen. Ziel war das Wembley-Stadion in London, wo er insgesamt 12 Shows spielt. Und da kann man ja zwischendurch auch mal einen kleinen Lauf machen. Why not? Haftbefehl braucht eine Pause. Das hat er jetzt mit seinen Fans auf Instagram geteilt, nachdem er schon bei der Netflix-Doku erkennbar war, dass er momentan, ja, sagen wir mal so, nicht die Prime seines Lebens hat. Geht es ihm jetzt gerade wohl auch nicht wirklich gut. Er hat bereits mehrere Festivalauftritte absagen müssen. Daher jetzt der Entschluss, er will sich Zeit nehmen, wieder auf die Beine zu kommen und sich auf seine Gesundheit zu fokussieren. Absolut richtig so, Hafti. Wir wünschen dir wirklich, also ich wünsche dir wirklich vom Herzen alles Gute und dass du wegkommst von dem Scheiß.
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Gong FM um 18.50 Uhr. Kommen wir jetzt zu einem Song, der passt zum Sommer in Regensburg einfach so stark. Oh, nach dem Club raus, es ist schon hell. Du chillst auch an der Donau, machst dir noch eine halbe auf und genießt einfach den Sonnenaufgang. Wir bleiben wach, bis die Wolken wieder lila sind. Jetzt hier auf Gong FM. Geil.

0: 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Bei aktuell 32 Grad. Ach, das ist der Sommer 2006 hier mit Gong FM.
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4: Ich bin Oliver Urbanke. In Deutschland rücken ein steigendes Rentenalter und eine weitreichende Umgestaltung der Alterssicherung näher. Union und SPD wollen die Empfehlungen der Rentenkommission schnell 1:1 umsetzen. Thomas Thunfeld berichtet.
5: Kern der Empfehlungen ist eine neue Kapitalrente. Sie soll das Rentenniveau stabilisieren. Dafür sollen Arbeitgeber und Arbeitnehmer 2% des Bruttoeinkommens zahlen, zusätzlich zum normalen Rentenbeitrag. Außerdem geplant ein schrittweise ansteigendes Renteneintrittsalter und keine Frührente ohne Abschläge mehr ab 63. Frühestens ab 64 soll man künftig in Rente gehen können, aber dann mit Abschlägen.
4: Vertreter der islamistischen Taliban sind erstmals seit ihrer Machtübernahme in Afghanistan von der EU-Kommission zu Gesprächen in Brüssel empfangen worden. Bei dem Austausch ging es um die Abschiebung von Afghanen in ihre Heimat. Das bestätigte die EU-Kommission. Ziel der Gespräche ist es, demnach mehr Rückführungen aus der EU von afghanischen Staatsangehörigen zu ermöglichen, die Straftaten begangen haben. Bei der Studienplatzvergabe in Deutschland verliert ein guter Abi-Schnitt immer weiter an Bedeutung. Zum kommenden Wintersemester werden laut einer Auswertung des Zentrums für Hochschulentwicklung nur noch rund 30% aller Studienangebote in Deutschland eine Zulassungsbeschränkung haben, wie zum Beispiel den Numerus Clausus oder einen Eignungstest. Noch vor einigen Jahren waren es 40% aller Studiengänge. Der Spielzeughersteller Playmobil hat die Produktion in Deutschland beendet. Im Werk in Dietenhofen sind die letzten Beschäftigten freigestellt worden. Die Herstellung der bekannten Playmobil-Figuren wird künftig in den Werken in Malta und Tschechien gebündelt. Als Grund nennt das Unternehmen Kosteneinsparungen.
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7: A3 Passau Richtung Nürnberg zwischen Sinzing und Nittendorf. Gefahr durch einen defekten PKW. Da ist der Standstreifen aktuell blockiert. Und A6 Pilsen Richtung Nürnberg zwischen dem Kreuz Oberpfälzerwald und Nachburg. Gefahr durch einen defekten LKW. Da ist der Standstreifen blockiert. Gute Fahrt.
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7: Melde Staus und Blitzer gerne auch per WhatsApp unter 0160 987 0987. Dankeschön.
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7: 34 Grad haben wir es aktuell noch gemessen am Heidplatz. Und 33 Grad sind in Sinzing. Es wird in der Nacht nicht großartig abkühlen. 18, 19 Grad, so die Tiefstwerte. Morgen dann den ganzen Tag blauer Himmel, Sonnenschein, kaum eine Wolke zu sehen. Höchstwerte dann bei 36 Grad. Und wir müssen aufs Wochenende blicken, weil das wird rekordverdächtig. Samstag um die 37 Grad und Sonntag könnten wir einen Rekord knacken in Regensburg. Über 39 Grad werden da erwartet. Puh, Junge. Heiß, heiß, Baby.
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wie bei Game of Thrones Drachen über London geflogen ist. Und dann habe ich das aber immer öfter gesehen und mir gedacht, okay, aus verschiedenen Perspektiven, okay, jetzt tatsächlich war es so, dass ein riesengroßer Drachen über London geflogen ist, über die Themse, über die Tower Bridge, am Big Ben vorbei. Und was war das? Das war ein Flugzeug. Promo-Move von House of Dragons, dritte Staffel, und die haben sich ein Flugzeug umgebaut als Drachen. Das sah so realistisch aus. Kannst du mal googeln. Wirklich faszinierend. Und das war keine KI tatsächlich. Das ist so eine Aktion. Stark. BTS Swim gibt's jetzt hier auf Gong FM.

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6: Hier die wichtigsten Meldungen von den Straßen bei uns in der Region. Fahr auf der A3 Regensburg in Richtung Passau besonders vorsichtig. Zwischen den Anschlussstellen Hengersberg und Iggensbach kommt es zu Verzögerungen durch Gegenstände auf der Fahrbahn. Weiter geht es mit der A6 Nürnberg in Richtung Pilsen. Hier kommt es zwischen Kreuz Oberpfälzerwald und Wernberg Ost zu Behinderungen wegen eines defekten Fahrzeugs auf der Fahrbahn. Wechseln wir zum Schluss noch zur A93 Regensburg in Richtung Weiden. Fahr zwischen Schwandorf Nord und Schwarzenfeld bis besonders vorsichtig. Hier kommt es zu Behinderungen durch Personen auf der Fahrbahn.
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7: Großartig abkühlen wird es in der Nacht nicht. 18 Grad die Tiefstwerte. Morgen wird es dann richtig heiß. Blauer Himmel, Sonnenschein und Höchstwerte bei 35 Grad.
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Gong FM am Donner. Gong FM am Dienstagabend und es ist immer noch so irre heiß, wirklich, wie machst du es? Also vor allem nachts, es kühlt einfach auch nicht ab, ey, wirklich, ich schwitze im Bett und habe schon keine Decke mehr, aber trotzdem ohne Decke, also es gibt so viele Probleme, aber ich will mich wirklich nicht beschweren, weil ich find's geil, dass wir mal wieder so einen Jahrhundertsommer haben, sag ich dir auch, wie es ist. Wir machen weiter mit Olivia Dean, So Easy to Fall in Love, jetzt hier auf Gong FM.

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11: Ich bin Oliver Urbanke. Tagsüber Hitze und nachts kaum Abkühlung. Deutschland schwitzt in der aktuellen Hitzewelle rund um die Uhr und in den kommenden Nächten wird es laut deutschem Wetterdienst noch einmal wärmer. Auch bei unseren Nachbarn in Frankreich ist es richtig heiß. Meine Kollegin Rachel Sommer ist in Paris. Wie gehen die Leute denn da mit der Hitze um?
12: Ja, hier in Frankreich ist es sowohl tagsüber als auch nachts gerade ziemlich warm. Menschen wird geraten, im Homeoffice zu bleiben. Unterricht und auch Freizeitkurse werden abgesagt. Was hier ansonsten sehr verbreitet ist, ist die Haut zu befeuchten. Viele Französinnen und Franzosen besprühen ihren Körper zwischendurch mit Wasser, einfach mit einer Sprühflasche. Und auch auf den Straßen gibt es immer wieder kleine Sprühnebelduschen.
11: Danke dir. Im Einzelhandel wird so viel geklaut wie noch nie. Laut dem Handelsforschungsinstitut EHI sind letztes Jahr Waren im Wert von mehr als 4,3 Milliarden Euro gestohlen worden. Am meisten klauen dabei Kunden. Gut 900 Millionen Euro an Waren haben Angestellte mitgehen lassen. Seit dem Jahr 2020 haben die Diebstähle durch Kunden stark zugenommen. Die Augsburger Staatsanwaltschaft ermittelt gegen mehrere Verdächtige aus der Baubranche. Dabei geht es um den Verdacht, Sozialversicherungsbeiträge in Höhe von rund 23 Millionen Euro hinterzogen zu haben. Bei einer groß angelegten Razzia durchsuchten rund 370 Einsatzkräfte Baustellen, Geschäftsräume und Wohnungen in Bayern und Baden-Württemberg. 4 Personen wurden festgenommen. Bei der Fußball-WM spielen heute 2 Mitfavoriten auf den Titel ihren 2. Spieltag. Gerade läuft die Partie Portugal gegen Usbekistan. Um 22 Uhr trifft dann Thomas Tuchel mit seinen Engländern auf Ghana. Portugal wartet noch auf einen Sieg bei dem laufenden Turnier. Die Engländer könnten einen Gruppensieg klar machen, wenn sie heute gewinnen.
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13: Hier die wichtigsten Meldungen von den Straßen bei uns in der Region. Fahr auf der A3 Regensburg in Richtung Passau besonders vorsichtig. Zwischen den Anschlussstellen Hengersberg und Iggensbach kommt es zu Verzögerungen durch Gegenstände auf der Fahrbahn. Weiter geht es mit der A6 Nürnberg in Richtung Pilsen. Hier kommt es zwischen Kreuz Oberpfälzerwald und Wernberg Ost zu Behinderungen wegen eines defekten Fahrzeugs auf der Fahrbahn. Wechseln wir zum Schluss noch zur A93 Regensburg in Richtung Weiden. Fahr zwischen Schwandorf Nord und Schwarzenfeld besonders vorsichtig. Hier kommt es zu Behinderungen durch Personen auf der Fahrbahn.
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14: Großartig abkühlen wird es in der Nacht nicht. 18 Grad die Tiefstwerte. Morgen wird es dann richtig heiß. Blauer Himmel, Sonnenschein und Höchstwerte bei 35 Grad.
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5: Hier die wichtigsten Meldungen von den Straßen bei uns in der Region. Fahr auf der A3 Nürnberg in Richtung Regensburg besonders vorsichtig. Zwischen den Anschlussstellen Beratshausen und Laber kommt es zu Behinderungen wegen eines defekten LKWs. Auf der A6 Pilsen in Richtung Nürnberg. Fahr zwischen den Anschlussstellen Grenzübergang Weidhaus und Pleistein besonders vorsichtig. Es kommt zu Behinderungen wegen eines defekten LKWs.
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7: Großartig abkühlen wird es in der Nacht nicht. 18 Grad die Tiefstwerte, morgen wird es dann richtig heiß. Blauer Himmel, Sonnenschein und Höchstwerte bei 35 Grad.
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3: Ich bin Oliver Urbanke. Frankreich hat den heißesten Tag seit Beginn der Messungen 1947 erlebt. Das teilt der staatliche Wetterdienst mit. In der Spitze wurden teilweise Werte deutlich über 40 Grad gemessen. Rachel Sommer berichtet.
4: Nach der heißesten Nacht folgt in Frankreich der heißeste Tag seit Jahrzehnten. Riesige Teile des Landes ächzen unter Hitze. Noch nie gab es in so vielen Gegenden Hitzewarnung rot. Und ein Ende ist noch immer nicht in Sicht. Auch für Touristinnen und Touristen haben die hohen Temperaturen mittlerweile Folgen. So schließen Eiffelturm und Louvre schon um 16 Uhr. Und selbst bei Mont-Saint-Michel in der sonst eher kühleren Normandie rieten die Betreiber Besuchern dazu, lieber wann anders zu kommen.
3: Unser Rentensystem soll reformiert werden und Kanzler Merz will alle Vorschläge der Rentenkommission dazu umsetzen. Und er bekommt Unterstützung von Wirtschaftsexperte Felbermeier. Das geplante Modell dürfe nicht scheitern und sollte genau so umgesetzt werden wie geplant, sagt er. Unter anderem soll das Renteneintrittsalter schrittweise an die Lebenserwartung angepasst werden. Wer sich regelmäßig bewegt, kann sein Krebsrisiko deutlich senken und jetzt gibt's da noch mehr Unterstützung. Der Deutsche Olympische Sportbund und die Deutsche Krebshilfe haben ihre Zusammenarbeit ausgebaut. Ärztinnen und Ärzte können künftig ein Rezept für Bewegung ausstellen. Die digitale Bewegungslandkarte listet bundesweit mehr als 126.000 Sportangebote. Bei der Fußball-WM spielen heute zwei Mitfavoriten auf den Titel ihren zweiten Spieltag. Gerade läuft die Partie Portugal gegen Usbekistan. Um 22 Uhr trifft dann Thomas Tuchel mit seinen Engländern auf Ghana. Portugal wartet noch auf einen Sieg bei dem laufenden Turnier. Die Engländer könnten einen Gruppensieg klar machen, wenn sie heute gewinnen.
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6: Hier die aktuellen Meldungen von den Straßen bei uns in der Region. Besonders vorsichtig solltest du auf der A3 Nürnberg in Richtung Regensburg fahren. Zwischen den Anschlussstellen Beratzhausen und Laber kommt es zu Behinderungen wegen eines defekten LKWs. Wechseln wir zur A6 Pilsen in Richtung Nürnberg. Fahr zwischen Grenzübergang Weidhaus und Pleistein besonders vorsichtig. Hier kommt es zu Behinderungen wegen eines defekten LKWs auf der A93 Weiden in Richtung Regensburg. Hier kommt es zwischen den Anschlussstellen Regenstauf und Regensburg Nord zu Behinderungen wegen einer Baustelle.
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8: Großartig abkühlen wird es in der Nacht nicht. 18 Grad die Tiefstwerte, morgen wird es dann richtig heiß. Blauer Himmel, Sonnenschein und Höchstwerte bei 35 Grad.
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2: Hier die aktuellen Meldungen von den Straßen bei uns in der Region. Wenn du gerade auf der A3 Nürnberg in Richtung Regensburg unterwegs bist, fahr zwischen den Anschlussstellen Beratshausen und Laber besonders vorsichtig. Hier kommt es zu Verzögerungen wegen eines defekten LKWs auf der A6 Pilsen in Richtung Nürnberg. Fahr zwischen den Anschlussstellen Grenzübergang Weidhaus und Pleistein besonders vorsichtig. Es kommt zu Behinderungen wegen eines defekten LKWs. Wechseln wir zum Schluss noch zur A93 Weiden in Richtung Regensburg. Hier kommt es zwischen Regenstauf und Regensburg Nord zu Behinderungen wegen einer Baustelle.
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4: Großartig abkühlen wird es in der Nacht nicht. 18 Grad die Tiefstwerte. Morgen wird es dann richtig heiß. Blauer Himmel, Sonnenschein und Höchstwerte bei 35 Grad.

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2: Ich bin Hendrik Daum. In Deutschland rücken jetzt ein steigendes Renteneintrittsalter und eine weitreichende Umgestaltung der Alterssicherung näher. Union und SPD wollen die Empfehlungen der Rentenkommission jetzt schnell 1:1 umsetzen, wie Thomas Thunfeld berichtet.
3: Kern der Empfehlungen ist eine neue Kapitalrente. Sie soll das Rentenniveau stabilisieren. Dafür sollen Arbeitgeber und Arbeitnehmer 2% des Bruttoeinkommens zahlen, zusätzlich zum normalen Rentenbeitrag. Außerdem geplant ein schrittweise ansteigendes Renteneintrittsalter und keine Frührente ohne Abschläge mehr ab 63. Frühestens ab 64 soll man künftig in Rente gehen können, aber dann mit Abschlägen.
2: Die AfD liegt in einer aktuellen Wahlumfrage weiter vor der Union. Im RTL-NTV-Trendbarometer kommt die Partei unverändert auf 27%, während die Union im Vergleich zur Vorwoche um einen Punkt zulegt auf 22%. Die FDP verliert laut der repräsentativen Umfrage einen Punkt und würde jetzt mit 4% den Einzug in den Bundestag verpassen. Der Spielzeughersteller Playmobil hat die Produktion in Deutschland beendet. Im Werk in Dietenhofen sind die letzten Beschäftigten freigestellt worden. Die Herstellung der bekannten Playmobil-Figuren wird künftig in den Werken in Malta und Tschechien gebündelt. Als Grund nennt das Unternehmen Kosteneinsparungen. Bei der Fußball-WM spielen heute zwei Mitfavoriten auf den Titel ihren zweiten Spieltag. Portugal mit Weltstar Cristiano Ronaldo konnte die ersten 3 Punkte im Turnier einfahren. Gegen Usbekistan gab es einen ungefährdeten 5:0-Sieg. Im zweiten Spiel des Abends trifft jetzt in diesen Minuten Thomas Tuchel mit seinen Engländern auf Ghana. Beide sind mit einem Sieg ins Turnier gestartet.
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5: Hier die wichtigsten Meldungen von den Straßen bei uns in der Region. Besonders vorsichtig solltest du auf der A3 Nürnberg in Richtung Regensburg fahren. Zwischen den Anschlussstellen Beratzhausen und Laber kommt es zu Behinderungen wegen eines defekten LKWs. Wechseln wir zur A6 Pilsen in Richtung Nürnberg. Fahr zwischen Grenzübergang Weidhaus und Pleistein besonders vorsichtig. Hier kommt es zu Behinderungen wegen eines defekten LKWs. Wechseln wir zum Schluss noch zur A93 Weiden in Richtung Regensburg. Hier kommt es zwischen Regenstauf und Regensburg Nord zu Behinderungen wegen einer Baustelle.
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7: Großartig abkühlen wird es in der Nacht nicht. 18 Grad die Tiefstwerte, morgen wird es dann richtig heiß. Blauer Himmel, Sonnenschein und Höchstwerte bei 35 Grad.
8: 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Wir starten in eine weitere Stunde mit mehr R&B, mehr Pop, mehr Dance durch die Nacht.

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2: Hier die aktuellen Meldungen von den Straßen bei uns in der Region. Fahr auf der A3 Regensburg in Richtung Nürnberg besonders vorsichtig. Zwischen den Anschlussstellen Oberölsbach und Altdorf-Burgthann kommt es zu Verzögerungen durch eine ungesicherte Unfallstelle auf der Fahrbahn. Wechseln wir zur A6 Pilsen in Richtung Nürnberg. Fahr zwischen Grenzübergang Weidhaus und Pleistein besonders vorsichtig. Hier kommt es zu Behinderungen wegen eines defekten LKWs auf der Fahrbahn. Wechseln wir zum Schluss noch zur A93 Weiden in Richtung Regensburg. Hier kommt es zwischen Regenstauf und Regensburg-Nord zu Behinderungen wegen einer Baustelle auf der Fahrbahn.
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3: Großartig abkühlen wird es in der Nacht nicht. 18 Grad die Tiefstwerte. Morgen wird es dann richtig heiß. Blauer Himmel, Sonnenschein und Höchstwerte bei 35 Grad.
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3: Ich bin Hendrik Daum. In Deutschland rücken ein steigendes Renteneintrittsalter und eine weitreichende Umgestaltung der Alterssicherung jetzt näher. Union und SPD wollen die Empfehlungen der Rentenkommission schnell 1:1 umsetzen. Thomas Thunfeld berichtet.
4: Kern der Empfehlungen ist eine neue Kapitalrente. Sie soll das Rentenniveau stabilisieren. Dafür sollen Arbeitgeber und Arbeitnehmer 2% des Bruttoeinkommens zahlen, zusätzlich zum normalen Rentenbeitrag. Außerdem geplant ein schrittweise ansteigendes Renteneintrittsalter und keine Frührente ohne Abschläge mehr ab 63. Frühestens ab 64 soll man künftig in Rente gehen können, aber dann mit Abschlägen.
3: Die AfD liegt in einer aktuellen Wahlumfrage weiter deutlich vor der Union. Im RTL-NTV-Trendbarometer kommt die Partei unverändert auf 27%, während die Union im Vergleich zur Vorwoche um einen Punkt zulegt auf 22%. Die FDP verliert laut der Umfrage einen Punkt und würde aktuell mit 4% den Einzug in den Bundestag verpassen. Der Spielzeughersteller Playmobil hat die Produktion in Deutschland beendet. Im Werk in Dietenhofen sind die letzten Beschäftigten freigestellt worden. Die Herstellung der bekannten Playmobil-Figuren wird künftig in den Werken in Malta und in Tschechien gebündelt. Als Grund nennt das Unternehmen Kosteneinsparungen. Wir schauen zur Fußball-WM. Da spielen heute zwei Mitfavoriten auf den Titel ihren zweiten Spieltag. Portugal mit Weltstar Cristiano Ronaldo konnte die ersten 3 Punkte im Turnier einfahren. Gegen Usbekistan gab es einen ungefährdeten 5:0-Sieg. Im zweiten Spiel des Abends trifft jetzt in diesen Minuten Thomas Tuchel mit seinen Engländern auf Ghana. Beide sind mit einem Sieg ins Turnier gestartet.
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6: Hier die aktuellen Meldungen von den Straßen bei uns in der Region. Fahr auf der A3 Regensburg in Richtung Nürnberg besonders vorsichtig. Zwischen Oberölsbach und Altdorf-Burgthann kommt es zu Verzögerungen aufgrund eines Unfalles. Auf der A93 Weiden in Richtung Regensburg. Hier kommt es zwischen den Anschlussstellen Regenstauf und Regensburg-Nord zu Behinderungen wegen einer Baustelle.
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8: Großartig abkühlen wird es in der Nacht nicht. 18 Grad die Tiefstwerte. Morgen wird es dann richtig heiß. Blauer Himmel, Sonnenschein und Höchstwerte bei 35 Grad.
9: Punkt 23 Uhr. 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
2: Hier die wichtigsten Meldungen von den Straßen bei uns in der Region. Besonders vorsichtig solltest du auf der A3 Regensburg in Richtung Nürnberg fahren. Zwischen den Anschlussstellen Oberölsbach und Altdorf-Burgtann kommt es zu Behinderungen aufgrund eines Unfalles. Wechseln wir zur A93 Weiden in Richtung Regensburg. Hier kommt es zwischen Regenstauf und Regensburg-Nord zu Behinderungen wegen einer Baustelle.
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3: Wir schauen mal aufs Wochenende. Das wird richtig heiß. Am Samstag bis zu 37 Grad und am Sonntag könnte ein neuer Rekord geknackt werden. Über 39 Grad in Regensburg werden erwartet.
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1: Ich bin Hendrik Daum. Nichts geht mehr, alle Züge stehen still. Der Verkehr der Deutschen Bahn ist wegen einer Funkstörung bundesweit eingestellt worden. Ein Sprecher der Deutschen Bahn teilte am späten Abend mit, dass vorläufig alle Züge an Bahnhöfen oder anderen geeigneten Stellen vorübergehend zurückgehalten werden, bis eine sichere Weiterfahrt gewährleistet werden könne. Demnach ist der digitale Bahnfunk GSMR gestört. Unsere Techniker sind mit Hochdruck daran, die Störung zu beheben, so der Sprecher. In Deutschland rücken ein steigendes Renteneintrittsalter und eine weitreichende Umgestaltung der Alterssicherung näher. Union und SPD wollen die Empfehlungen der Rentenkommission jetzt schnell 1:1 umsetzen. Thomas Thonfeld hat die Einzelheiten.
2: Kern der Empfehlungen ist eine neue Kapitalrente. Sie soll das Rentenniveau stabilisieren. Dafür sollen Arbeitgeber und Arbeitnehmer 2% des Bruttoeinkommens zahlen, zusätzlich zum normalen Rentenbeitrag. Außerdem geplant ein schrittweise ansteigendes Renteneintrittsalter und keine Frührente ohne Abschläge mehr ab 63. Frühestens ab 64 soll man künftig in Rente gehen können, aber dann mit Abschlägen.
1: Der Spielzeughersteller Playmobil hat die Produktion in Deutschland beendet. Im Werk in Dietenhofen sind die letzten Beschäftigten freigestellt worden. Die Herstellung der bekannten Playmobil-Figuren wird künftig in den Werken in Malta und in Tschechien gebündelt. Als Grund nennt das Unternehmen Kosteneinsparungen. Bei der Fußball-WM hat Portugal am Abend Außenseiter Usbekistan klar mit 5:0 besiegt. 2 Tore steuerte Portugals Kapitän Cristiano Ronaldo bei. Der 41-Jährige ist damit der einzige Spieler, der bei 6 Weltmeisterschaften getroffen hat.
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3: Hier die wichtigsten Meldungen von den Straßen bei uns in der Region. Fahr auf der A3 Regensburg in Richtung Nürnberg besonders vorsichtig. Zwischen den Anschlussstellen Oberölsbach und Altdorf-Burgtann kommt es zu Verzögerungen aufgrund eines Unfalles. Auf der A93. Weiden in Richtung Regensburg. Hier kommt es zwischen den Anschlussstellen Regenstauf und Regensburg-Nord zu Behinderungen wegen einer Baustelle.
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4: Wir schauen mal aufs Wochenende. Das wird richtig heiß. Am Samstag bis zu 37 Grad und am Sonntag könnte ein neuer Rekord geknackt werden. Über 39 Grad in Regensburg werden erwartet.
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dir die aktuellen Meldungen von den Straßen bei uns in der Region. Wenn du gerade auf der A3 Regensburg in Richtung Nürnberg unterwegs bist, fahr zwischen den Anschlussstellen Oberölsbach und Altdorf-Burgthann besonders vorsichtig. Hier kommt es zu Verzögerungen aufgrund eines Unfalles. Wechseln wir zur A93 Weiden in Richtung Regensburg. Hier kommt es zwischen Regenstauf und Regensburg-Nord zu Behinderungen wegen einer Baustelle.

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1: Ich bin Hendrik Daum. Nichts geht mehr, alle Züge stehen still. Der Verkehr der Deutschen Bahn ist wegen einer Funkstörung bundesweit eingestellt worden. Ein Sprecher der Deutschen Bahn teilte am späten Abend mit, dass vorläufig alle Züge an Bahnhöfen oder anderen geeigneten Stellen vorübergehend zurückgehalten werden, bis eine sichere Weiterfahrt gewährleistet werden könne. Demnach ist der digitale Bahnfunk GSMR gestört. Unsere Techniker sind mit Hochdruck daran, die Störung zu beheben, so der Sprecher. In Deutschland rücken ein steigendes Renteneintrittsalter und eine weitreichende Umgestaltung der Alterssicherung näher. Union und SPD wollen die Empfehlungen der Rentenkommission jetzt schnell 1:1 umsetzen. Thomas Thunfeld hat die Einzelheiten.
2: Kern der Empfehlungen ist eine neue Kapitalrente. Sie soll das Rentenniveau stabilisieren. Dafür sollen Arbeitgeber und Arbeitnehmer 2% des Bruttoeinkommens zahlen, zusätzlich zum normalen Rentenbeitrag. Außerdem geplant ein schrittweise ansteigendes Renteneintrittsalter und keine Frührente ohne Abschläge mehr ab 63. Frühestens ab 64 soll man künftig in Rente gehen können, aber dann mit Abschlägen.
1: Der Spielzeughersteller Playmobil hat die Produktion in Deutschland jetzt beendet. Im Werk in Dietenhofen sind die letzten Beschäftigten freigestellt worden. Die Herstellung der bekannten Playmobil-Figuren wird künftig in den Werken in Malta und in Tschechien gebündelt. Als Grund nennt das Unternehmen Kosteneinsparungen. Wir schauen zur Fußball-WM und da hat Portugal am Abend Außenseiter Usbekistan klar mit 5:0 besiegt. 2 Tore steuerte Portugals Kapitän Cristiano Ronaldo bei. Der 41-Jährige ist damit der einzige Spieler, der bei 6 Weltmeisterschaften getroffen hat. Und in der Partie England gegen Ghana, da steht's kurz vor Schluss immer noch 0:0.
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3: Hier die wichtigsten Meldungen von den Straßen bei uns in der Region. Fahr auf der A3 Regensburg in Richtung Nürnberg besonders vorsichtig. Zwischen Oberülsbach und Altdorf-Burgthann kommt es zu Behinderungen aufgrund eines Unfalles. Jetzt zur A93 Weiden in Richtung Regensburg. Hier kommt es zwischen Regenstauf und Regensburg-Nord zu Behinderungen wegen einer Baustelle.
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4: Wir schauen aufs Wochenende, das wird richtig heiß. Temperaturen von bis zu 37 Grad am Freitag, Samstag und Sonntag. Also das, wow. Ich freue mich drauf.
5: Punkt. Punkt. 1 Uhr.
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Hier die aktuellen Meldungen von den Straßen bei uns in der Region. Fahr auf der A93 Weiden in Richtung Regensburg vorsichtig. Zwischen Regenstauf und Regensburg Nord kommt es zu Behinderungen wegen einer Baustelle.

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1: Ich bin Hendrik Daum. Gute Nachrichten gibt's für Zugfahrgäste, denn das Warten hat jetzt ein Ende. Die Funkstörung bei der Deutschen Bahn ist nach gut 2 Stunden behoben. Der Zugverkehr laufe jetzt Schritt für Schritt wieder an. Das sagte vor kurzem ein Bahnsprecher. IT-Experten der Bahn hätten pausenlos an der Entstörung des digitalen Bahnfunks GSMR gearbeitet, und zwar mit Erfolg. In Deutschland drücken ein steigendes Renteneintrittsalter und eine weitreichende Umgestaltung der Alterssicherung näher. Union und SPD wollen die Empfehlungen der Rentenkommission jetzt schnell 1:1 umsetzen. Thomas Thonfeld hat die Einzelheiten.
2: Kern der Empfehlungen ist eine neue Kapitalrente. Sie soll das Rentenniveau stabilisieren. Dafür sollen Arbeitgeber und Arbeitnehmer 2% des Bruttoeinkommens zahlen, zusätzlich zum normalen Rentenbeitrag. Außerdem geplant ein schrittweise ansteigendes Renteneintrittsalter und keine Frührente ohne Abschläge mehr ab 63. Frühestens ab 64 soll man künftig in Rente gehen können, aber dann mit Abschlägen.
1: Während der Iran und die USA Details für ein Friedensabkommen aushandeln, hat sich die Weltschifffahrtsorganisation IMO eingeschaltet. Die UN-Organisation will die 11.000 Seeleute in Sicherheit bringen, die seit Kriegsbeginn in der Golfregion festsitzen. Wegen der Blockade der Straße von Hormuz beklagt die Organisation wörtlich Monate der Not und des Leids für tausende unschuldige Seeleute. Bei der Fußball-WM haben England und Ghana unentschieden gespielt. Die beiden Teams kamen nicht über ein 0:0 hinaus. Vorher hatte Portugal seinen ersten Sieg eingefahren. Das Team um Superstar Cristiano Ronaldo gewann gegen Außenseiter Usbekistan klar mit 5:0. Dabei gingen 2 der Tore auf das Konto von Ronaldo. Der 41-Jährige hat damit als erster Spieler überhaupt bei 6 Weltmeisterschaften getroffen.
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3: Und aktuell für dich normaler Verkehr auf den Straßen in der Region. Egal wo es hingeht, gute Fahrt.
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5: Wir schauen aufs Wochenende, das wird richtig heiß. Temperaturen von bis zu 37 Grad am Freitag, Samstag und Sonntag. Also das, wow. Ich freue mich drauf.
0: Punkt. Punkt. 2 Uhr. 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